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0: In Mering gibt's gerade 13 Grad.
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2: Ich bin Dirk Zeitler. In Mecklenburg-Vorpommern nimmt ein rot-rot-grünes Regierungsbündnis weiter Form an. Nach der SPD hat jetzt auch die Linke für Koalitionsverhandlungen gestimmt, und zwar einstimmig. Das hat der Landesvorstand am späten Abend bestätigt. Zuvor hatten die Verhandlungsführer aller drei Parteien nach Abschluss der Sondierungsgespräche die Aufnahme von Koalitionsverhandlungen empfohlen. Jetzt sind noch die Grünen dran. Die entscheiden heute bei einem kleinen Parteitag in Rostock. Stimmen sie zu, starten die Verhandlungen am Montag. Die US-Regierung hat Sanktionen gegen den Internationalen Strafgerichtshof verhängt. Man werde Transaktionen mit dem Gericht untersagen, seine Ressourcen abschneiden und seine Handlungsfähigkeit beschränken, teilte das US-Außenministerium mit. Die Ankündigung kam nur Stunden, nachdem die frühere Richterin am Weltstrafgericht Pillay den Friedensnobelpreis erhalten hatte.
3: Die USA machen ernst. Sie wollen das Gericht Stein für Stein abbrechen. So hatten sie gedroht. Und diese Strafmaßnahmen treffen tatsächlich das gesamte Gericht. Es kann abgekoppelt werden von allen finanziellen Transaktionen, der digitalen Kommunikation. Das Gericht wäre also total gelähmt. Es gibt nur noch eine Hoffnung. Die Sanktionen treten nämlich erst in 6 Monaten in Kraft. Es gibt also Zeit zum Verhandeln. Aus Amsterdam, Bettina Fisser.
2: Die Deutsche Bahn tritt bei der Sanierung ihres stark belasteten Netzes auf die Bremse. Bis 2031 sollen nur noch 13 statt 21 vielbefahrene Strecken umfassend erneuert werden. Die übrigen Projekte kommen später dran.
4: Der Knackpunkt ist, die Bahn will weniger Großbaustellen gleichzeitig stemmen und dafür die Abläufe verbessern. Umleitungsstrecken sollen besser vorbereitet und der Verkehr nach einer Sanierung schrittweise wieder hochgefahren werden. Denn zuletzt gab es nach Bauarbeiten immer wieder Probleme mit Verspätungen und Zugausfällen. Gestrichen werde aber keine Sanierung, betonen Bahn und Bund. Dringend notwendige Arbeiten sollen auch auf den später eingeplanten Strecken stattfinden. Thomas Bleskin, Nachrichtenredaktion.
2: Zum Sport. Ausgerechnet Niklas Füllkrug hat Borussia Dortmund nach der langen Länderspielpause den ersten Fußball-Bundesliga-Rückschlag beschert. Der Ex-Dortmunder erzielte in der Nachspielzeit den 2:2-Ausgleich für Werder Bremen. Es war Dortmunds erster Punktverlust nach 4 Siegen in den ersten 4 Spielen.
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0: In Föhren startet die Nacht noch mit leichtem Nieselregen bei 11 Grad. Doch im Laufe des Tages wird's deutlich freundlicher mit mehr Sonne zwischendurch. Am Nachmittag sind bis zu 15 Grad drin, also eher frisch als richtig mild. Zum Abend hin ziehen wieder mehr Wolken auf und in der kommenden Nacht geht's bei 7 bis 8 Grad erneut etwas runter.
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2: In Mehring gibt's gerade 13 Grad.
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2: In Föhren startet die Nacht noch mit leichtem Nieselregen bei 11 Grad. Doch im Laufe des Tages wird's deutlich freundlicher mit mehr Sonne zwischendurch. Am Nachmittag sind bis zu 15 Grad drin, also eher frisch als richtig mild. Zum Abend hin ziehen wieder mehr Wolken auf und in der kommenden Nacht geht's bei 7 bis 8 Grad erneut etwas runter.
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0: In Trierweiler gibt's gerade 11 Grad.
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2: Ich bin Katrin Müller. Nach den herben Wahlschlappen der CDU bei den drei Landtagswahlen im September stellt CSU-Politiker Manfred Weber die Brandmauer zur AfD in Frage. Die Brandmauer im Sinne von die oder wir müsse Geschichte sein, sagte der EVP-Fraktionschef im Europaparlament der Süddeutschen Zeitung. Das bisherige Konzept sei gescheitert. Weber betont, die Brandmauer ersetze keine Politik. In Thüringen und Sachsen, wo die Union Minderheitsregierungen habe, stimme sie dauernd mit linken Parteien ab und mache damit noch linkere Politik. Die Bahn tritt bei der Sanierung ihres stark belasteten Netzes auf die Bremse. Bis 2031 sollen nur noch 13 statt 21 vielbefahrene Strecken umfassend erneuert werden. Die übrigen Projekte kommen später dran. Wann alle rund 40 geplanten Generalsanierungen abgeschlossen sein werden, ist noch offen.
3: Der Knackpunkt ist, die Bahn will weniger Großbaustellen gleichzeitig stemmen und dafür die Abläufe verbessern. Umleitungsstrecken sollen besser vorbereitet und der Verkehr nach einer Sanierung schrittweise wieder hochgefahren werden. Denn zuletzt gab es nach Bauarbeiten immer wieder Probleme mit Verspätungen und Zugausfällen. Gestrichen werde aber keine Sanierung, betonen Bahn und Bund. Dringend notwendige Arbeiten sollen auch auf den später eingeplanten Strecken stattfinden. Thomas Bleskin, Nachrichtenredaktion.
2: Heute wird's wieder spannend. Auf der Frankfurter Buchmesse wird das Jugendwort des Jahres verkündet. Drei Begriffe haben nach der bisherigen Abstimmung noch Chancen auf den Titel.
4: Drei englische Begriffe sind im Finale. Erstens Crash Out. Das nutzen Jugendliche, wenn jemand völlig ausrastet oder extrem emotional reagiert. Manchmal auch ironisch gemeint, zum Beispiel, wenn mein Akku gleich alle ist, gehe ich Crash Out. Kandidat 2, Peak, heißt im Englischen so viel wie Gipfel und Jugendliche beschreiben damit etwa, was sie als Höhepunkt oder als super gut empfinden. Beispiel, das Konzert war echt Peak. Und als drittes im Finale ist Rage Bait. Gemeint sind da oft Inhalte in sozialen Medien, die einen absichtlich wütend machen wollen, um Klicks, Kommentare, Likes und Reichweite zu generieren. Onni Tocher, Berlin.
2: Zum Fußball. Niklas Füllkrug hat Borussia Dortmund nach der langen Länderspielpause den ersten Bundesliga-Rückschlag beschert. Der Ex-Dortmunder erzielte in der Nachspielzeit den 2:2-Ausgleich für Werder Bremen. Es war Dortmunds erster Punktverlust nach 4 Siegen in den ersten 4 Spielen.
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0: Über Trier, Markusberg hängt am frühen Morgen noch dichter Himmel. Aber das wird schnell freundlicher. Im Tagesverlauf setzt sich immer mehr Sonne durch. Dazu klettern die Werte heute auf bis zu 14 Grad. Gegen Abend zieht dann noch mal kurz etwas Nieselregen durch, bevor es später wieder klarer wird.
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0: In Trier-Weiler gibt's gerade 11 Grad.
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0: Über Trier-Markusberg hängt am frühen Morgen noch dichter Himmel. Aber das wird schnell freundlicher. Im Tagesverlauf setzt sich immer mehr Sonne durch. Dazu klettern die Werte heute auf bis zu 14 Grad. Gegen Abend zieht dann noch mal kurz etwas Nieselregen durch, bevor es später wieder klarer wird.
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1: Waage.
2: Zeigen Sie Ihr Verständnis und Mitgefühl für andere. Nur so können Sie die Beziehung zu Ihren Liebsten pflegen.
3: Skorpion.
2: Setzen Sie heute Ihre Fantasie ein, wenn es um die Lösung schwieriger Probleme geht. Sie finden einen gangbaren Weg.
3: Schütze.
2: Setzen Sie heute Ihre Fantasie ein, wenn es um die Lösung schwieriger Probleme geht. Sie finden einen gangbaren Weg.
3: Steinbock.
2: Kommunizieren Sie heute lieber mit einfühlsamen Worten. Sie könnten falsch verstanden werden.
3: Wassermann.
2: Eine Reise oder ein Abenteuer stehen ins Haus. Seien Sie neugierig und nehmen Sie sich Zeit, um neue Erfahrungen zu sammeln.
3: Fische.
2: Wenn Sie heute Lust auf einen emotionalen Neuanfang verspüren, sollten Sie den Sprung ins kalte Wasser wagen. Die Sterne sind auf Ihrer Seite.
3: Widder.
2: Spenden Sie Ihre Zeit oder Ressourcen für wohltätige Zwecke. Gemeinsames Handeln in der Gemeinschaft wird eine positive Wirkung haben.
3: Stier.
2: Probleme lösen sich oft von selbst, wenn Sie ihnen Zeit geben. Bleiben Sie gelassen und geduldig.
3: Zwillinge.
2: Sie sind heute besonders aufnahmefähig. Nutzen Sie die Gelegenheit, falls Sie etwas Wichtiges lernen müssen.
3: Krebs.
2: Halten Sie Ihre Neugierde lebendig. Das Lernen hört nie auf, also erforschen Sie neue Wissensgebiete und erweitern Sie den Horizont.
3: Löwe.
2: Positive Veränderungen im Bereich Ihrer Karriere stehen ins Haus. Bleiben Sie fokussiert und nutzen Sie die Chancen, die sich Ihnen bieten.
3: Jungfrau.
2: Emotionen sind der Schlüssel zu Ihrer inneren Stärke. Hören Sie auf Ihr Herz, um Klarheit im Leben zu finden.
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0: In Trier Mittelgartenfeld sind es gerade 13 Grad.
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2: Ich bin Katrin Müller. Die Spritpreise sind infolge des Iran-Kriegs weiter hoch. US-Präsident Trump hat kurz vor den für ihn wichtigen Zwischenwahlen in den USA nun mit Kreml-Chef Putin einen Deal ausgehandelt. Nach einem Gespräch mit Putin verkündete Trump eine Vereinbarung zu Lieferungen von Hunderttausenden Tonnen an Diesel aus Russland. Die USA heben dafür vorübergehend Sanktionen gegen russischen Diesel auf. Der Kreml bestätigte den Deal. Der ukrainische Präsident Zelensky kritisierte ihn mit Blick auf den russischen Angriffskrieg gegen sein Land scharf. In Mecklenburg-Vorpommern stehen die Zeichen auf Rot-Rot-Grün. Nach zweiwöchigen Sondierungsgesprächen haben die Verhandler von SPD, Linken und Grünen ihren Parteien empfohlen, Koalitionsverhandlungen für das erste Dreierbündnis in der Geschichte des Bundeslandes aufzunehmen. Am Abend stimmten die Gremien der SPD und der Linken zu.
3: Nun fehlen noch die Grünen als Dritte im Bunde. Sie treffen sich heute in Rostock. Sollten auch sie einverstanden sein mit der Aufnahme von Koalitionsverhandlungen, soll es am Montag losgehen. Über die Posten der Ministerinnen und Minister werde ganz zum Schluss gesprochen, sagte Ministerpräsidentin Schwesig. Die drei Parteien haben große Pläne. In den Sondierungen verständigten sich die Verhandler auf zentrale Vorhaben. So sollen etwa fast 2 Milliarden Euro aus dem Sondervermögen in die Modernisierung des Landes fließen. Dirk Zeitler, Nachrichtenredaktion.
2: Spannung auf der Frankfurter Buchmesse. Heute wird dort das Jugendwort des Jahres verkündet. Drei Begriffe haben nach der bisherigen Abstimmung noch Chancen auf den Titel.
4: Drei englische Begriffe sind im Finale. Erstens Crash Out. Das nutzen Jugendliche, wenn jemand völlig ausrastet oder extrem emotional reagiert. Manchmal auch ironisch gemeint, zum Beispiel, wenn mein Akku gleich alle ist, gehe ich Crash Out. Kandidat 2, Peak, heißt im Englischen so viel wie Gipfel und Jugendliche beschreiben damit etwa, was sie als Höhepunkt oder als super gut empfinden. Beispiel, das Konzert war echt Peak. Und als drittes im Finale ist Rage Bait. Gemeint sind da oft Inhalte in sozialen Medien, die einen absichtlich wütend machen. Machen wollen, um Klicks, Kommentare, Likes und Reichweite zu generieren. Onni Tochau, Berlin.
2: Zum Fußball. Niklas Füllkrug hat Borussia Dortmund nach der langen Länderspielpause den ersten Bundesliga-Rückschlag beschert. Der Ex-Dortmunder erzielte in der Nachspielzeit den 2:2-Ausgleich für Werder Bremen. Es war Dortmunds erster Punktverlust nach 4 Siegen in den ersten 4 Spielen.
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0: Über Meckel liegt am frühen Morgen klarer Himmel bei frischen 11 Grad. Und im Tagesverlauf klettert das Ganze auf knapp 14 Grad. Viel Sonne mischt sich mit ein paar Wolken. Erst am Nachmittag wird's kurz mal dichter. Richtung Abend beruhigt sich der Himmel wieder und es bleibt trocken und kühl.
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1: In Trier-Mittelgartenfeld sind es gerade 13 Grad.
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1: Über Meckel liegt am frühen Morgen klarer Himmel bei frischen 11 Grad. Und im Tagesverlauf klettert das Ganze auf knapp 14 Grad. Viel Sonne mischt sich mit ein paar Wolken. Erst am Nachmittag wird es kurz mal dichter. Richtung Abend beruhigt sich der Himmel wieder und es bleibt trocken und kühl.
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0: In Luxemburg gibt's gerade 12 Grad.
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2: Ich bin Katrin Müller. US-Präsident Trump hat nach einem Gespräch mit Kreml-Chef Putin eine Vereinbarung zur Lieferung von Hunderttausenden Tonnen an Diesel aus Russland verkündet. Die USA heben dafür vorübergehend Sanktionen gegen russischen Diesel auf. Moskau bestätigte den Deal. Aus der Ukraine kam dagegen scharfe Kritik.
3: Washington hat eben erst schärfere Sanktionen gegen Russland beschlossen, die genau gegen die Öl- und Gasexporte zielen, die Moskaus Kriegskasse klingeln lassen. Aber US-Präsident Trump steht innenpolitisch unter Druck. Die Spritpreise sind stark gestiegen und die wichtigen Zwischenwahlen stehen an. Laut Trump sollen mehr als 300.000 Tonnen Diesel für die USA und den Weltmarkt jetzt zur Verfügung gestellt werden, später mehr. Kiew warnte, Russland werde die USA nun noch weniger ernst nehmen. Präsident Zelensky nannte die Sanktionspause eine Investition in den Krieg. Ursula Winkler, Nachrichtenredaktion.
2: In Mecklenburg-Vorpommern stehen die Zeichen auf Rot-Rot-Grün. Nach zweiwöchigen Sondierungsgesprächen haben die Verhandler von SPD, Linken und Grünen ihren Parteien empfohlen, Koalitionsverhandlungen für das erste Dreierbündnis in der Geschichte des Bundeslandes aufzunehmen. Am Abend stimmten die Gremien der SPD und der Linken zu.
4: Nun fehlen noch die Grünen als Dritte im Bunde. Sie treffen sich heute in Rostock. Sollten auch sie einverstanden sein mit der Aufnahme von Koalitionsverhandlungen, soll es am Montag losgehen. Über die Posten der Ministerinnen und Minister werde ganz zum Schluss gesprochen, sagte Ministerpräsidentin Schwesig. Die drei Parteien haben große Pläne. In den Sondierungen verständigten sich die Verhandler auf zentrale Vorhaben. Dirk Zeitler, Nachrichtenredaktion.
2: Wieder mal sind Tests mit künstlicher Intelligenz aus dem Ruder gelaufen. So hat KI der Entwicklerfirma Anthropic einen falschen Hinweis auf einer Polizeiwebsite zur Aufklärung ungelöster Mordfälle eingereicht. In einem weiteren Zwischenfall füllte die KI-Software Formulare auf einer US-Regierungsseite aus, hieß es in einem Blog-Eintrag von Anthropic. Medienberichten zufolge waren es 20 Visa-Anträge beim amerikanischen Außenministerium. Die Unternehmen trainieren aktuell sogenannte KI-Agenten, die selbstständig Aufgaben erfüllen sollen. Zum Fußball. Niklas Füllkrug hat Borussia Dortmund nach der langen Länderspielpause den ersten Bundesliga-Rückschlag beschert. Der Ex-Dortmunder erzielte in der Nachspielzeit den 2:2-Ausgleich für Werder Bremen. Es war Dortmunds erster Punktverlust nach 4 Siegen in den ersten 4 Spielen.
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5: Heute wird es herbstlich in der Region. Am Vormittag zeigen sich oft noch starke, dichte Wolken. Gegen Mittag und am Nachmittag lockert es zeitweise auf, sodass sich die Sonne für ein paar Stunden blicken lässt. Das Regenrisiko sinkt tagsüber deutlich. Vereinzelte Schauer sind allerdings auch möglich heute. Die Höchstwerte steigen auf Werte um bis zu 14 Grad. Morgen am Sonntag wechselnde Bewölkung und auch da hin und wieder Sonnenschein bei 13 bis 14 Grad.
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5: Rein geht es in den Samstagmorgen, kurz nach 8. Ich bin Alex Groß und weck euch jetzt auf mit Musik von Wham aus dem Jahr 84. 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

0: Dass gute Ideen am Küchentisch entstehen, das beweisen Andrea, Dörte, Lena und Selina aus dem Raum Bitburg. Die vier Powerfrauen dachten sich, unsere Region, die braucht mehr Events von Frauen für Frauen. Kurzerhand haben sie letztes Jahr die Frauenmesse Frau Gedöns ins Leben gerufen. Andrea Heinze und ihre Tochter Lena erzählen uns heute mehr dazu.
1: Frau Gedöns soll offen, altersunabhängig sein und soll die Chance bieten, ja, sich darzustellen als Frau, als Unternehmerin, als Ideengeber, als alles, was du dir gerade vorstellen kannst.
0: Am 25. Oktober geht dann die Messe in der Bitburger Stadthalle in die zweite Runde als Ort für Vernetzung, Ideen und gegenseitige Unterstützung. Für wen ist das Event eigentlich gedacht?
1: Die Messe ist so konzeptioniert, dass du bestenfalls mit Mitte 40 Mama und Tochter einpackst, auf diese Messe gehst. Jeder bleibt an einem anderen Stand hängen und freut sich nachher, wie toll die Veranstaltung war.
2: Wir hatten auch schon die Frage, ob man mit Kinderwagen kommen kann. Natürlich kann man auch das machen. Und Kinder bis 12 Jahre kriegen den Eintritt kostenfrei.
1: Selbstverständlich dürfen auch Männer kommen.
0: Also, hört, hört, der Partner darf auch eingepackt werden. Und dann erwartet die Besucherinnen und Besucher von A bis Z alles, was das Frauenherz begehrt.
1: Wir haben von Tattoo bis Friseurin bis Kosmetik, Heilpraktika. Wir haben dieses Jahr neu auch das Thema ADHS-Kinder.
2: Psychische Themen, die einen belasten, aber auch schöne Sachen wie Schmuck oder Beauty. Wir haben Dekoartikel von handgemachten Kerzen über Blumensträuße, Piercings.
1: Wir haben eine Neuvorstellung einer Zeitung, die von Frauen aus der Region gemacht wurde.
2: Wir haben eine separate Bühne etwas außerhalb, wo wir 7 spannende Vorträge laufen lassen von unterschiedlichen Frauen, von einer Frauenärztin, aber auch vom Entwicklungsraum Bitburg. Mama sein ist ein Thema.
0: Ja, und für die perfekte Kaffeepause sorgt dann das Café Kleine Auszeit. Übrigens, für die ersten Gäste gibt's wieder eine der begehrten Goodie-Bags. Und früh sein lohnt sich, denn letztes Jahr bei der Premiere kamen schon über 500 Besucher. Das muss man erstmal stemmen.
1: Natürlich ist so eine Messe nur möglich mit ganz vielen lieben Freunden und Helfern, die uns da tatkräftig unterstützen, vom Aufbau bis zum Abbau, bis zum Taggestalten, bis zum Goodiebags packen, sind wir sehr dankbar, dass wir unsere Freunde damit einspannen können, dürfen, müssen.
0: Also, wer Lust auf Inspiration, Netzwerken und Stöbern hat, der merkt sich den 25. Oktober schon mal vor. Die Frau Gedöns Frauenmesse steigt dann in der Stadthalle in Bitburg und Tickets gibt es bei Ticket Regional. Ich wünsche euch einen schönen Samstag.

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1: Der Samstag zeigt sich heute vielerorts freundlich, aber auch herbstlich bei Höchstwerten von 14 bis 16 Grad. Meist ist es trocken in der Region. Am späten Vormittag als auch am Nachmittag zeigt sich häufig die Sonne. Die kommende Nacht kühlt es ab auf Werte um die 9 Grad. Morgen am Sonntag auch ähnliches Wetter. Ein Mix aus Sonne und Wolken bei Höchstwerten von 13 Grad.
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0: Das waren Police mit Roxanne. Jetzt haben wir 20 vor 9. Guten Morgen.
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0: Ein Termin beim Zahnarzt sorgt bei den wenigsten Menschen für Freude. Bei diesem Theaterstück des Blau-Weiß-Ehrang e.V. hingegen gibt es viel zu lachen. Die beiden Bankräuber Max und Moritz tarnen sich in einer Zahnarztpraxis als Patienten. Dr. Kurz versucht währenddessen seine Steuerhinterziehung zu vertuschen. Das Chaos wird perfekt, als Moritz' Frau auftaucht, um sich ihren Teil der Beute zu sichern und ihnen die Polizei langsam auf die Spur kommt. Die Premiere startet um 19 Uhr in der Henry-Zingen-Halle des Bürgerhaus Ehrang. Tickets gibt's auf ticket-regional.de. Da sage noch einer, die Deutschen hätten keinen Humor. Heinz Erhardt hat dafür gesorgt, dass ganze Generationen aus dem Lachen nicht mehr herauskamen. Das Musical über den Mann mit dem Schalk im Nacken bringt die komischsten Erinnerungen an ihn auf die Bühne der Europahalle. Einlass ist ab 14 Uhr und Beginn um 15 Uhr. Und am Feuerwehrgerätehaus in Trierweiler lädt der Förderverein der Freiwilligen Feuerwehr Trierweiler morgen erneut zur Kirmes ein. Um 10 Uhr beginnt das große Ska-Turnier morgen, gefolgt von Unterhaltung mit dem Musikverein Aach. Um 14 Uhr gibt es Kaffee und Kuchen, ab 17 Uhr Unplugged Sound der Musikgruppe Akustik. Darüber hinaus ist die Kinderhüpfburg den ganzen Tag geöffnet und der Eintritt, der ist frei.
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1: Ich bin Katrin Müller. Die Spritpreise sind infolge des Iran-Kriegs weiter hoch. US-Präsident Trump hat kurz vor den für ihn wichtigen Zwischenwahlen in den USA nun mit Kreml-Chef Putin einen Deal ausgehandelt. Nach einem Gespräch mit Putin verkündete Trump eine Vereinbarung zu Lieferungen von Hunderttausenden Tonnen an Diesel aus Russland. Die USA heben dafür vorübergehend Sanktionen gegen russischen Diesel auf. Der Kreml bestätigte den Deal. Der ukrainische Präsident Zelensky kritisierte ihn mit Blick auf den russischen Angriffskrieg gegen sein Land scharf. Die Bahn tritt bei der Sanierung ihres stark belasteten Netzes auf die Bremse. Bis 2031 sollen nur noch 13 statt 21 vielbefahrene Strecken umfassend erneuert werden. Die übrigen Projekte kommen später dran. Wann alle rund 40 geplanten Generalsanierungen abgeschlossen sein werden, ist damit offen. Zuletzt war 2036 als Ziel genannt worden.
2: Der Knackpunkt ist, die Bahn will weniger Großbaustellen gleichzeitig stemmen und dafür die Abläufe verbessern. Umleitungsstrecken sollen besser vorbereitet und der Verkehr nach einer Sanierung schrittweise wieder hochgefahren werden. Denn zuletzt gab es nach Bauarbeiten immer wieder Probleme mit Verspätungen und Zugausfällen. Gestrichen werde aber keine Sanierung, betonen Bahn und Bund. Dringend notwendige Arbeiten sollen auch auf den später eingeplanten Strecken stattfinden. Thomas Bleskin, Nachrichtenredaktion.
1: Spannung auf der Frankfurter Buchmesse. Heute wird dort das Jugendwort des Jahres verkündet. Drei Begriffe haben nach der bisherigen Abstimmung noch Chancen auf den Titel.
3: Drei englische Begriffe sind im Finale. Erstens Crash Out. Das nutzen Jugendliche, wenn jemand völlig ausrastet oder extrem emotional reagiert. Manchmal auch ironisch gemeint, zum Beispiel, wenn mein Akku gleich alle ist, gehe ich Crash Out. Kandidat 2, Peak, heißt im Englischen so viel wie Gipfel und Jugendliche beschreiben damit etwa, was sie als Höhepunkt oder als super gut empfinden. Beispiel, das Konzert war echt Peak. Und als drittes im Finale ist Rage Bait. Gemeint sind da oft Inhalte in sozialen Medien, die einen absichtlich wütend machen. Machen wollen, um Klicks, Kommentare, Likes und Reichweite zu generieren. Onni Tocher, Berlin.
1: Zum Fußball. Niklas Füllkrug hat Borussia Dortmund nach der langen Länderspielpause den ersten Bundesliga-Rückschlag beschert. Der Ex-Dortmunder erzielte in der Nachspielzeit den 2:2-Ausgleich für Werder Bremen. Es war Dortmunds erster Punktverlust nach 4 Siegen in den ersten 4 Spielen.
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4: Der Samstag zeigt sich heute vielerorts freundlich, aber auch herbstlich bei Höchstwerten von 14 bis 16 Grad. Meist ist es trocken in der Region am späten Vormittag, als auch am Nachmittag zeigt sich häufig die Sonne. Die kommende Nacht kühlt es ab auf Werte um die 9 Grad. Morgen am Sonntag auch ähnliches Wetter. Ein Mix aus Sonne und Wolken bei Höchstwerten von 13 Grad.
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4: Es ist kurz nach 9, hier ist Antenne Trier am Samstag. Ich bin Alex Groß und stelle euch gleich ein ganz neues, interessantes Projekt vor. Das Theater Trier startet eine neue Kooperation mit der Stadtbücherei. Und diese Kooperation heißt Theater Teaser. Worum es darin geht bei diesem Theater Teaser, das verrate ich euch gleich hier in der Sendung. Nach Musik von Pink Floyd, nach Coldplay und nach Boyzone, mit denen geht es jetzt rein in die 9 Uhr Stunde und ihrem Song Picture of You.
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0: waren Coldplay am Samstagmorgen hier bei Antenne Trier mit Feels Like I'm Falling in Love. Schönen guten Morgen. Wenn ihr für heute Nachmittag noch nichts geplant habt, dann habe ich einen ganz interessanten Tipp für euch. Und zwar heute Nachmittag um 15 Uhr in der Trierer Stadtbücherei. Da gibt es einen sogenannten Theaterteaser. Und was es damit auf sich hat, das verrät uns jetzt mein Kollege Leo.
1: Wenn man ins Kino geht, ist eigentlich klar, dass man sich vorher einen Teaser angesehen hat, oder? Aber fürs Theater gibt's abgesehen von der Inhaltsangabe in Schriftform irgendwie keinen Vorab-Einblick. Zumindest bis jetzt. Das Theater Trier startet eine neue Kooperation mit der Stadtbücherei. Die sogenannten Theater-Teaser. Mehr verrät uns Dramaturgin Karin Schulze.
2: Wir freuen uns natürlich total, Menschen zu erreichen, die gerne lesen, weil wir festgestellt haben, unser Spielplan enthält auch viele Stücke, die literarische Ursprünge haben. Und insofern dachten wir, es ist toll, wenn man das verbindet. Und genau, wir wollen in besonders schönem Ambiente uns die Werke vorstellen, die unseren Stücken zugrunde liegen im Prinzip. Also da werden Dinge gelesen aus Stücken oder aus den literarischen Werken eben. Und dann diese Verbindung auch hergestellt, die Überlegung, wie kommen die jetzt auf die Bühne.
1: Cool, also quasi ein Live-Trailer in Menschenform. Und wie kann man sich das dann vorstellen? Geht's dann im Anschluss von der Stadtbibliothek rüber ins Theater?
2: Also so unmittelbar nicht. Man hat dann noch ein bisschen Zeit der Vorfreude. Das ist ja immer die schönste Zeit, wo man dann ganz neugierig ist und sich dann überlegen kann, Mensch, wie haben die denn dieses Werk jetzt dann auf die Bühne gebracht? Wie könnte das denn im Theater aussehen?
1: Also zu viel gespoilert wird hier nicht.
2: Genau, hauptsächlich steht da das Buch im Mittelpunkt. Das wollen wir auch bewusst Leute halt eben, die gerne lesen oder die Spaß an Büchern haben, damit auch erreichen. Das ganze Ambiente in der Bibliothek ist ja auch toll, weil man einfach da rundum Bücher hat und sich dann auch gleich welche ausleihen kann und weiter sich damit beschäftigen kann. Und dann wird hoffentlich die Neugierde geweckt, wie man das dann umsetzt fürs Theater.
1: Den ersten kostenlosen Theaterteaser gibt's dann diesen Samstag um 15 Uhr. Was erwartet denn die Besucher? Eher ein kleiner Stuhlkreis oder doch ein ganzer Saal voller Leute?
2: Ja, das ist für uns natürlich ganz spannend, weil wir das noch gar nicht einschätzen können, auf wie viel Interesse. Also wir hoffen natürlich auf sehr viel Interesse. Es beginnt ja mit der Schönen und dem Biest als erstes Buch. Und das findet in der Kinderbücherei statt. Und die haben eine ganz tolle Landschaft, sage ich mal so, aus Kissen und kleinen Häuschen und allem Möglichen. Also da ist viel Platz. Wir stellen dann Stühle auf. Das machen wir dann spontan auch, je nachdem wie viele kommen halt.
1: Vorgetragen werden die Buchausschnitte übrigens von Mitgliedern des Theaterensembles. Also auch eine tolle Möglichkeit, diese Menschen mal abseits von der großen Bühne zu erleben. Wenn ihr mögt, kommt am Samstag kostenlos in der Stadtbücherei vorbei. Und alle weiteren Termine findet ihr dann online beim Theater.
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0: Sonne und Wolken bei Höchstwerten von 13 Grad.
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1: 10. Oktober 2012. Adele hat ihren Song Skyfall ganz neu rausgebracht.

Nach ihrem großen Erfolg mit den Alben 19 und 21 denkt sich Adele, warum nicht einfach auch mal bei 007 mitmachen? Ihre Produzenten geben ihr das Skript zum Song. Anfangs ist sie noch ein bisschen zögerlich bei der Sache, einen Bond-Song aufzunehmen. Das bedeutet immerhin auch ganz schön viel Druck und Aufmerksamkeit. Allerdings verliebt sie sich während der Aufnahmen immer mehr in die Nummer und fragt sich am Ende, wie sie jemals daran zweifeln konnte, ob sie diesen Song wirklich aufnehmen soll. Natürlich soll sie. Es war also eine gute Entscheidung. Und so wird sie zur Stimme des Theme-Songs für den 23. James-Bond-Film. Zum allerersten Mal öffentlich gespielt wird der Song auf ihrer Webseite um 0.07 Uhr als Teil der James Bond Day Feierlichkeiten. Von dem Ergebnis ist nicht nur sie selbst begeistert, sondern auch James Bond Fans auf der ganzen Welt. Aber was soll man auch Negatives erwarten, wenn eine der gigantischsten Stimmen des 21. Jahrhunderts mit 007 in Verbindung kommt? Adele ist eben eine Sängerin mit der Lizenz zum Hit.

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0: In Bitburg gibt's gerade 9 Grad.
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2: Ich bin Katrin Müller. US-Präsident Trump hat nach einem Gespräch mit Kreml-Chef Putin eine Vereinbarung zur Lieferung von Hunderttausenden Tonnen an Diesel aus Russland verkündet. Die USA heben dafür vorübergehend Sanktionen gegen russischen Diesel auf. Moskau bestätigte den Deal. Aus der Ukraine kam dagegen scharfe Kritik.
3: Washington hat eben erst schärfere Sanktionen gegen Russland beschlossen, die genau gegen die Öl- und Gasexporte zielen, die Moskaus Kriegskasse klingeln lassen. Aber US-Präsident Trump steht innenpolitisch unter Druck. Die Spritpreise sind stark gestiegen und die wichtigen Zwischenwahlen stehen an. Laut Trump sollen mehr als 300.000 Tonnen Diesel für die USA und den Weltmarkt jetzt zur Verfügung gestellt werden, später mehr. Kiew warnte, Russland werde die USA nun noch weniger ernst nehmen. Präsident Zelensky nannte die Sanktionspause eine Investition in den Krieg. Ursula Winkler, Nachrichtenredaktion.
2: In Mecklenburg-Vorpommern stehen die Zeichen auf Rot-Rot-Grün. Nach zweiwöchigen Sondierungsgesprächen haben die Verhandler von SPD, Linken und Grünen ihren Parteien empfohlen, Koalitionsverhandlungen für das erste Dreierbündnis in der Geschichte des Bundeslandes aufzunehmen. Am Abend stimmten die Gremien der SPD und der Linken zu.
4: Nun fehlen noch die Grünen als Dritte im Bunde. Sie treffen sich heute in Rostock. Sollten auch sie einverstanden sein mit der Aufnahme von Koalitionsverhandlungen, soll es am Montag losgehen. Über die Posten der Ministerinnen und Minister werde ganz zum Schluss gesprochen, sagte Ministerpräsidentin Schwesig. Die drei Parteien haben große Pläne. In den Sondierungen verständigten sich die Verhandler auf zentrale Vorhaben. Dirk Zeitler, Nachrichtenredaktion.
2: Wieder mal sind Tests mit künstlicher Intelligenz aus dem Ruder gelaufen. So hat KI der Entwicklerfirma Anthropic einen falschen Hinweis auf einer Polizeiwebsite zur Aufklärung ungelöster Mordfälle eingereicht. Außerdem meldete Anthropic einen Zwischenfall auf einer US-Regierungsseite. Die Unternehmen trainieren aktuell sogenannte KI-Agenten, die selbstständig Aufgaben erfüllen sollen. Der Besuch von Altkanzler Gerhard Schröder bei Kreml-Chef Wladimir Putin zu dessen Geburtstag stößt auch in Deutschland auf breite Ablehnung. Laut einer YouGov-Umfrage für die Deutsche Presseagentur finden 56% den Besuch unangemessen. Ein Viertel hält ihn für angemessen. Schröder hatte bei Putin laut Kreml am Mittwoch dessen 74. Geburtstag gefeiert.
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5: Der Samstag zeigt sich heute vielerorts freundlich, aber auch herbstlich bei Höchstwerten von 14 bis 16 Grad. Meist ist es trocken in der Region, am späten Vormittag als auch am Nachmittag zeigt sich häufig die Sonne. Die kommende Nacht kühlt es ab auf Werte um die 9 Grad. Morgen am Sonntag auch ähnliches Wetter. Ein Mix aus Sonne und Wolken bei Höchstwerten von 13 Grad.
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5: Guten Morgen mit der ersten, vielleicht schon zweiten Tasse Kaffee. So kann man gut starten in den Samstagmorgen. Und wir liefern die Musik dazu. Jetzt ein Song aus den 80er Jahren von Yazoo. Ein britisches Synthie-Pop-Duo rund um Vince Clarke und Alison Moyet. Und ihr bekanntester Song, der hieß Don't Go. Den spiele ich euch jetzt. Am Mikrofon für euch ist Alex Groß. Moin, moin.
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0: Guten Morgen am Samstag, den 10. Oktober. Hier ist Antenne Trier. Katrin Iskam, die ist berüchtigt, unkonventionell und hat garantiert zwei grüne Daumen. Am Mittwoch, den 4. November, kommt die humorvolle Gartenexpertin mit ihrer Live-Tour in die Europahalle in Trier. Die Tour heißt Gärtnern ohne viel Geschiss. Eigentlich ist sie gelernte Krankenschwester, doch aus ihrem Hobby wurde über Nacht ein zweistündiges Comedy-Programm voller schräger Anekdoten aus dem eigenen Beet.
1: Geschichten über die Nachbarn, denn der Garten ist ja nicht nur Friede, Freude, Eierkuchen, auch wenn viele das glauben. Und natürlich auch viele Geschichten rund um den Partner, der nicht immer damit einverstanden war, dass ich hier zum Beispiel 8000 Blumenzwiebeln vergraben habe. Ja, und so ist ein lustiges Programm entstanden, aus dem aber jeder irgendwas mitnimmt. Entweder Tipps für den Garten, Tipps im Umgang mit den Nachbarn oder Tipps im Umgang mit dem Partner.
0: Ja, und wer jetzt denkt, das ist eine ganz normale Comedy-Show, das stimmt nicht. Katrin bringt nämlich den Garten quasi mit auf die Bühne der Europahalle.
1: Ich stehe ja im Nachthemd und Gummistiefeln auf der Bühne, so wie ich auch morgens hier bei mir zu Hause durch den Garten laufe. Da wird sich nicht erst geschminkt und gestylt. Da wird aus dem Bett gesprungen mit der Tasse Kaffee, draußen noch die Ruhe genossen. Ja, ich habe mal einmal Kuhscheiße dabei. Es geht natürlich auch um das Thema Düngen. Das heißt, wir haben auch frische Landluft im Saal. Ich glaube, das gibt es sonst auch nicht so oft. Blumenzwiebeln ist ein großes Thema. Ich habe einen Bohrer mit dabei und natürlich ist ja wahnsinnig viel passiert im Laufe der 20 Jahre. Lustige Geschichten sind einfach entstanden, die auch den Menschen da draußen zeigen sollen, dass man auch mal mutig sein muss, um seine Gartenträume wahr werden zu lassen, denn das Leben ist endlich.
0: Ja, wer so viel Herzblut in das eigene Grün steckt und den Garten kurzerhand auf die Bühne bringt, der hat bestimmt auch ganz genaue Vorstellungen. Wie sieht denn ein echter Traumgarten so aus?
1: Ich bin ja in England gewesen. Eine Woche habe mir nur englische Gärten angeschaut, von morgens bis abends. Und ich hatte eine Vision. Ich wusste, wie mein Garten werden soll. Und ich hatte aber leider 9 Jahre zuvor 25 Rotanen in einer Baumschule eingekauft und habe die nichts ahnen, damit war ich ja noch cool hinter den Gartenohren, eine Hecke zu meinen Nachbarn damit fabriziert. Und die Tannen mussten weg, weil ich ein neues Projekt starten wollte. Und mein Mann war damit nicht einverstanden. Und ich habe die Dinger dann einfach selber alle gefällt. Und da gibt es, ja, da erzähle ich dann noch so ein paar lustige Geschichten dazu, wie es dazu gekommen ist, dass ich selber zur Säge greifen musste.
0: Also wir können schon mal verraten, neben praktischen Tipps und reichlich Humor hat Katrin auch tierische Unterstützung am Start.
1: Ja, ich habe einen Chefgärtner hier im Garten, einen 10 Jahre alten, nicht erzogenen Raucherdackel, der sehr, sehr, sehr viele Fans hat, der meine Spiegelbestseller auch auf lustige Art begleitet. Und er ist visuell aber auf der Bühne mit dabei, mit einem Roll-up. Und er ist auch Teil der Show, genauso wie mein Mann. Comedian braucht ja immer ein Opfer, will ich ja so mal sagen. Und in meiner Comedy-Show sind die beiden Hauptfiguren meine Männer.
0: Super, super. Katrin Iskam, die steht am 4. November mit ihrem Programm Gärtnern ohne viel Geschiss in Trier auf der Bühne. Und wenn ihr Lust habt, schnappt euch Karten bei Eventim und holt euch Tipps und lustige Anekdoten rund um den Garten ab.
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1: Der Himmel zeigt sich heute stärker bewölkt, aber gegen Mittag und am Nachmittag lockert es zeitweise auf, sodass sich die Sonne für ein paar Stunden blicken lässt. Insgesamt heute herbstlich mit einem Mix aus Sonne und Wolken, Höchstwerte heute von 13 bis 14 Grad. Die kommende Nacht geht's runter mit den Temperaturen auf 9 Grad und morgen am Sonntag, da haben wir auch wechselnde Bewölkung. Ab und an kommt die Sonne durch bei 13 bis 14 Grad.
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1: Ein Termin beim Zahnarzt sorgt bei den wenigsten Menschen für Freude. Bei diesem Theaterstück des Blau-Weiß-Ehrang e.V. hingegen gibt es viel zu lachen. Die beiden Bankräuber Max und Moritz tarnen sich in einer Zahnarztpraxis als Patienten. Dr. Kurz versucht währenddessen, seine Steuerhinterziehung zu vertuschen. Das Chaos wird perfekt, als Moritz Frau auftaucht, um sich ihren Teil der Beute zu sichern und ihnen die Polizei langsam auf die Spur kommt. Die Premiere startet um 19 Uhr in der Henry-Zingen-Halle des Bürgerhaus Ehrang. Tickets gibt's auf ticket-regional.de. Da sage noch einer, die Deutschen hätten keinen Humor. Heinz Erhardt hat dafür gesorgt, dass ganze Generationen aus dem Lachen nicht mehr herauskamen. Das Musical über den Mann mit dem Schalk im Nacken bringt die komischsten Erinnerungen an ihn auf die Bühne der Europahalle. Einlass ist ab 14 Uhr und Beginn um 15 Uhr. Und am Feuerwehrgerätehaus in Trierweiler lädt der Förderverein der Freiwilligen Feuerwehr Trierweiler morgen erneut zur Kirmes ein. Um 10 Uhr beginnt das große Ska-Turnier morgen, gefolgt von Unterhaltung mit dem Musikverein Aach. Um 14 Uhr gibt es Kaffee und Kuchen, ab 17 Uhr Unplugged Sound der Musikgruppe Akustik. Darüber hinaus ist die Kinderhüpfburg den ganzen Tag geöffnet und der Eintritt, der ist frei.
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0: In Trier Süd gibt's gerade 12 Grad.
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2: Ich bin Katrin Müller. Nach den Wahldebakeln der vergangenen Woche geht das CDU-Präsidium ab morgen in Klausur. Führende Christdemokraten fordern, die Alltagsprobleme der Menschen mehr in den Blick zu nehmen. Thüringens Ministerpräsident Vogt erwartet einen inhaltlichen Neustart.
3: Heizen, tanken und einkaufen, das ist für viele Menschen zu teuer geworden, sagt Thüringens Ministerpräsident Vogt. Er fordert Lösungen, dass das Leben wieder bezahlbar wird. Berlins CDU-Landeschef Evers sagte bei T-Online, man müsse in aller Ehrlichkeit darüber sprechen, warum immer weniger Menschen der CDU vertrauen. Evers sah zuletzt auch bei Kanzler Merz eine gehörige Mitschuld an der Niederlagenserie der CDU. Merz fehle Empathie und Nahbarkeit, hatte er gesagt. CDU-Generalsekretärin Hoppermann bremste derweil die Erwartungen, es gebe nicht die eine Lösung für die Probleme der Partei, sagte sie der Augsburger Allgemeinen. Ursula Winkler, Berlin.
2: Die Spritpreise sind infolge des Iran-Kriegs weiter hoch. US-Präsident Trump hat kurz vor den für ihn wichtigen Zwischenwahlen in den USA nun mit Kreml-Chef Putin einen Deal ausgehandelt. Nach einem Gespräch mit Putin verkündete Trump eine Vereinbarung zu Lieferungen von Hunderttausenden Tonnen an Diesel aus Russland. Die USA heben dafür vorübergehend Sanktionen gegen russischen Diesel auf. Der Kreml bestätigte den Deal. Der ukrainische Präsident Zelensky kritisierte ihn mit Blick auf den russischen Angriffskrieg gegen sein Land scharf. Spannung auf der Frankfurter Buchmesse. Heute wird dort das Jugendwort des Jahres verkündet. Drei Begriffe haben nach der bisherigen Abstimmung noch Chancen auf den Titel.
4: Drei englische Begriffe sind im Finale. Erstens Crash Out. Das nutzen Jugendliche, wenn jemand völlig ausrastet oder extrem emotional reagiert. Manchmal auch ironisch gemeint, zum Beispiel, wenn mein Akku gleich alle ist, gehe ich Crash Out. Kandidat 2, Peak, heißt im Englischen so viel wie Gipfel und Jugendliche beschreiben damit etwa, was sie als Höhepunkt oder als super gut empfinden. Beispiel, das Konzert war echt Peak. Und als drittes im Finale ist Rage Bait. Gemeint sind da oft Inhalte in sozialen Medien, die einen absichtlich wütend machen. Machen wollen, um Klicks, Kommentare, Likes und Reichweite zu generieren. Onni Tochau, Berlin.
2: Wieder mal sind Tests mit künstlicher Intelligenz aus dem Ruder gelaufen. So hat KI der Entwicklerfirma Anthropic einen falschen Hinweis auf einer Polizeiwebsite zur Aufklärung ungelöster Mordfälle eingereicht. Außerdem meldete Anthropic einen Zwischenfall auf einer US-Regierungsseite.
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5: Der Himmel zeigt sich heute stärker bewölkt, aber gegen Mittag und am Nachmittag lockert es zeitweise auf, sodass sich die Sonne für ein paar Stunden blicken lässt. Insgesamt heute herbstlich mit einem Mix aus Sonne und Wolken, Höchstwerte heute von 13 bis 14 Grad. Die kommende Nacht geht's runter mit den Temperaturen auf 9 Grad und morgen am Sonntag, da haben wir auch wechselnde Bewölkung. Ab und an kommt die Sonne durch bei 13 bis 14 Grad.
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5: Rein geht es in den Samstagvormittag mit eurer Antenne und einem wahrlich teuren Song von Don McLean, American Pie. Im Jahr 2015 wurde nämlich sein original handgeschriebenes Manuskript mit dem Text von American Pie bei dem Auktionshaus Christie's für sage und schreibe 1,2 Millionen US-Dollar versteigert. Das war damals das dritthöchste Ergebnis überhaupt für ein US-Manuskript. American Pie spiele ich euch gleich von Don McLean nach OMD und Sailing on the Seven Seas. Ich bin Alex Groß. Schönen Vormittag.
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Antenne Trier am Samstag jetzt mit einem Song, der eigentlich das Titelstück für einen Kinofilm werden sollte. Aber dann hat sich John Parr gedacht, nein, ich schreibe diesen Song für einen Freund von mir, den kanadischen Rollstuhlathleten Rick Hansen. Der war nämlich nach einem Autounfall querschnittsgelähmt und startete Mitte der 80er eine weltweite Tour, um Geld für die Rückenmarksforschung zu sammeln. Und für ihn schrieb am Ende dann John Parr diesen Song. St. Elmo's Fire, Man in Motion aus dem Jahr 1985, jetzt bei Antenne Trier.

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1: Ja, schön, dass du um 11.30 Uhr deinen Lieblingssender live hörst. Soll nicht dein Schaden sein. 100 Euro kriegst du jetzt per Echtzeitüberweisung. Wenn du jetzt die richtige Lösung nennst, hast du die direkt auf deinem Konto. Sag uns bitte, welche Serie ist das? Ja, welche Serie ist denn das hier gleich wieder? Wenn du es weißt. 0137 90 30 200. Schnapp dir schnelle 100 Euro. Die schnellst verdientesten 100 Euro, die du jemals hattest. 0137 90 30 200 für 50 Cent aus allen deutschen Netzen. Ruf jetzt an, mit Leitung 2 bist du live bei mir im Studio.
2: Mitmachen kann man ab 18. An Minderjährige werden keine Gewinne ausgezahlt. Jeder Anruf kostet 50 Cent aus allen deutschen Netzen. Bitte darauf achten, dass nicht jeder Anruf der Kosten produziert.

0: 90 30 200 für 50 Cent aus allen deutschen Netzen. Und bei meiner Seite die Frau, die für die Gewinne zuständig ist, nämlich für die Echtzeitüberweisung, ist die Chrissy. Ich grüße dich.
1: Ja, hallo.
0: Chrissy, wirklich jetzt, die gewinnen jetzt. Wir brauchen nur ein paar Angaben und da haben wir sofort das Geld
1: drüben. Ja, genauso ist es. Per Echtzeitüberweisung geht das Geld sofort raus.
0: Heißt, man ist jetzt vielleicht im Auto unterwegs, in die Shopping Mall, jetzt gewinnen, 100 Euro gleich ausgeben.
1: Ja, gleich abkassieren und ausgeben.
0: Geil. Also das muss ich ganz... Also nochmal, welche Serie ist das? Wir haben viele Runden vorbereitet, das ist Runde 1. Nochmal. Sollte halt auch nicht über den Ausschnitt rüber labern hier. 0137 90 30 200. 0137 90 30 200 für 50 Cent aus allen deutschen Netzen. Damit bist du live in der Show mit Glücksleitung 2. Jawohl. Da ist jemand. Live in der Show mit dem Chance-Button. Wer hat Leitung 2 getroffen? Hallo?
2: Hi, hier ist der Sven.
0: Sven, ich grüße dich. Hi, Sven. Jetzt pass mal auf. 100 Euro für dich, wenn du uns die Serie sagst.
2: Das hört sich ganz nach diesen gelben Mannequins, die Simpsons an.
0: Ja, Gott sei Dank, was für Mannequin, aber du hast vollkommen recht, du hast gerade gewonnen.
2: Sven. Oh, super.
0: Hör mal, wie geil ist das? Bleib bitte am Telefon, wir überweisen direkt. Bleib mal jetzt dran, ich stelle dich rüber in die Gewinnredaktion, damit du sofort dein Geld hast, ja?
2: Alles klar, schönes Wochenende euch, ja?
0: Danke dir auch, bis dann, viel Spaß beim Geld ausgeben, ciao. So, machen wir direkt weiter, würde ich sagen, zack. Wow, und genauso wie Sven gewinnst du 100 Euro, wenn du uns sagst, was das hier ist. Ein bisschen, einen kleinen Tick lauter jetzt, Achtung. Was ist das für eine Serie? Und zwar direkt jetzt die nächsten 100 Euro für dich. 0137 90 30 200. Ruf einfach an mit Leitung 2, wie es gerade für den Sven geklappt hat. Bist du live mit dabei? 0137 90 30 200 für 50 Cent aus allen deutschen Netzen. Welche Serie suchen wir? Was ist das wieder für eine Serie? Sag sie uns, nimm dir das Geld mit. Und dann kannst du, wie der Sven, die 100 Euro sofort auf deinem Konto haben. Chrissy, die kommt gerade wieder rein, lass mal ganz kurz schauen. Chrissy, hat der Sven sein Geld schon?
1: Na klar, es geht ganz schnell bei uns.
0: Sven hat seine 100 Euro
1: Na
0: schon.
1: Na klar.
0: Leute, ganz kurz, wir sind in Runde 2. Was ist das hier? Welche Serie ist das? Jetzt direkt mitspielen, damit du deine 100 Euro sofort erhältst. In einer früheren Sendung hatte uns jemand diese Antwort gegeben.
3: Ich glaube, es ist das Dschungelbuch.
0: Ah, nein. Das Dschungelbuch ist es nicht. Dschungelbuch. Probier's mal mit Gemütlichkeit, aber nicht in dem Fall, Chrissy.
1: Nee, also ich lege jetzt für die richtige Lösung nochmal Kohle drauf. Ich lege nochmal einen Huni drauf, so ich verdopple auf 200 Euro garantierter Gewinn und geht auch heute raus per Echtzeitüberweisung.
0: So, okay, jetzt schon 200 Ocken, auch sofort auf das Hörerskonto.
1: Na klar.
0: Okay, hast du was anderes als das Dschungelbuch raus? Nee, tut mir leid, Tanja, Dschungelbuch ist falsch. 0137 90 30 200 0137 90 30 200 für 50 Cent aus allen deutschen Netzen. Also jetzt nochmal reingehört. Leute, ist doch nicht das Dschungelbuch. Bitte. Jetzt einfach anrufen und immer dran denken. Mit Leitung 2 bist du live dabei. Du kriegst satte 200 Euro und die Chrissy garantiert Geld per Echtzeitüberweisung auf das Gewinnerskonto
1: ja,
0: sofort.
1: Ja, dafür garantiere ich.
0: Das ist eine Sofortüberweisung. Also direkt das Geld bitte holen, direkt mitnehmen, mit Leitung 2 live in der Sendung sein und sagen, was das hier ist. Ja, also bin ich jetzt gespannt. Bin ich ganz ehrlich, man hört nicht viel, aber wenn jemand die Serie kennt, wäre es schön. Und in der früheren Sendung hat uns jemand diese Antwort gegeben. Und deine Lösung lautet?
4: Ja, das ist der rosarote Panther.
0: Nein, der ist es auch nicht. Schade. Der rosarote Panther ist zum Verwechseln ähnlich, aber wenn man ehrlich
1: ist. Ja, ist ähnlich.
0: Ist aber nicht richtig.
1: Nee, ist nicht richtig.
0: Können wir kein Geld an. Chrissy, was machen wir?
1: Ja, also wir brauchen die richtige Lösung. Und ich habe hier im Studio die richtige Lösung noch nicht gehört. Okay, ich verdopple nochmal. Jetzt gehen wir nämlich schon von 200 Euro auf 400 Euro garantierte Gewinn. Heute überwiesen, heute auf dem Konto.
0: Moment mal, das Geld auch jetzt dann direkt per Echtzeit sofort.
1: Na klar,
0: sofort.
1: 400 Euro.
0: Also Leute, jetzt lohnt es sich. Ganz kurz mal aufpassen. Jetzt lohnt es sich richtig. Jetzt 400 Euro für dich. Nicht das Dschungelbuch, nicht der rosarote Panther, sondern 0137 90 30 400. Du kriegst 400 Ocken. Sofort Überweisung, sofort auf deinem Konto. 0137 90 30 200. Für 50 Cent aus allen deutschen Netzen. Muss jetzt gerade ein bisschen aufpassen, dass ich meine Stimme nicht... Ich bin begeistert. 400,
1: wirklich 400. Ja, 400 Euro ist eine Menge Asche.
0: Boah, geil. Das Geld, ich verspreche, es geht raus. Nur was ist das hier für eine Serie? Was ist denn das gleich wieder? Was ist das hier? Was ist das für eine Serie? Sag's uns bitte. Also jetzt haben wir gehört. Dschungelbuch von der Tanja, falsch. Rosarote Panther ist auch nicht richtig. Ich brauche deine richtige Lösung bitte jetzt hier und heute. In der früheren Sendung hatte

0: uns mal jemand diese Antwort hier gegeben. Hallo Leon, was kommt raus?
1: Ja, mein Name ist Hase, Bugs Bunny.
2: Nee, leider nicht.
0: Boah, das sind alles geile Lösungen. Das sind alles geile Lösungen, Freunde, aber das ist nicht richtig. Wir haben dieselben falschen Antworten auch hier in der Redaktion. Unser Tonregisseur, der Jürgen, hat es uns auch. Es ist nicht Bugs Bunny, Jürgen. Der hat mir ein Schild hochgehalten. Es ist nicht Bugs Bunny. Jetzt bin ich gespannt. Chrissy, wollen wir das weiterspielen? Was machen wir?
3: Ja, wir machen weiter. Und ich brauche nur einen, der das hier richtig lösen kann. Okay, und der wird reichlich belohnt. Ich lege nochmal 100 drauf. Jetzt geht es um 500 Euro garantierter Gewinn. Und das Geld geht ganz sicher heute noch raus per Echtzeitüberweisung.
0: Also gut, also Runde ist wieder freigegeben. Hui, 0137 90 30 200. Weiß jemand, was das hier für eine Serie ist? 0137 90 30 200 für 50 Cent aus allen deutschen Netzen. Jetzt wissen wir schon mal, ist nicht das Dschungelbuch, wie Tanja dachte. Nicht der rosarote Panther, wie Vicky gesagt hat. Und Leon meinte Bugs Bunny. Das ist, nee, es ist, ja, es ist irgendwie nah dran und irgendwie auch nicht. Ah, das ist aber auch hier. Ich meine, wir brauchen die richtige Lösung jetzt bitte, jetzt sofort.
3: Ja, okay, ich denke mal, das ist einfach zu wenig Geld. Ich brauche die richtige Lösung, genau wie du. Und ich lege nochmal einen 100er drauf, um das Ganze zu versüßen. Wir gehen jetzt auf 600 Euro garantierter Gewinn. Heute überwiesen, heute auf dem Konto.
0: 600 Euro Direktüberweisung auf dein Konto. Achtung, 0137 90 30 200. 0137 90 30 200 für 50 Cent aus allen deutschen Netzen. Schnappt ihr doch bitte mit der richtigen Lösung jetzt die 600 Euro.
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0: Wir brauchen doch jemanden, der sagt, was das hier für eine... Nein, es ist nicht das Dschungelbuch, nicht der rosarote Panther und auch nicht Bugs Bunny, wie der Leo meinte. Chrissy, ist da jemand? Bitte sag mir, dass da irgendeiner, irgendjemand, irgendwer...
3: Nee, da ist noch niemand, noch niemand, der hier gelöst hat. Okay, ich erhöhe nochmal. Ich lege aber jetzt nicht 100 drauf, sondern 150 was? Euro. Es geht jetzt um 750 Euro garantierter Gewinn. Heute noch auf dem Konto, weil heute überwiesen mit Echtzeitüberweisung.
0: Du kriegst 750 Euro sicher jetzt sofort überwiesen. Sofort, wenn du die richtige Lösung, du kriegst das Geld sofort. 0137 90 30 200, noch keiner bei uns im Studio? Bin gespannt, bin echt gespannt. Ja, Jürgen, unser Tonregisseur, meinte auch, es ist Bugs Bunny, das ist nicht richtig. 0137 90 30 200 für 50 Cent aus allen deutschen Netzen. Ich brauche halt nur einen, der es richtig löst, ne? Freunde, kennt irgendeiner da draußen? Irgendjemand, irgendwer, kennt jemand das hier? Weiß jemand, was das hier ist? Weiß jemand, was das ist? Dann soll er es bitte jetzt, hier und heute sagen. Sag uns die richtige Lösung, nimm dir das Geld mit und vor allem schnapp es dir jetzt, weil ich brauche die richtige Lösung von dir. Nicht Dschungelbuch, nicht rosaroter Panther und auch nicht Bugs Bunny. Hast du die richtige Lösung raus? In einer früheren Sendung hatte uns mal jemand diese Antwort hier gegeben. Anna, schieß los, was kommt raus?
5: Das ist der Roadrunner.
0: Der Roadrunner?
5: Ja, das ist doch dieser Vogel, der macht miep miep.
0: Ja, der ist es leider nicht, nee. Aber was für eine geile Antwort. Oh Gott, das hätte es sein. Das ist aber nicht richtig. Ist nicht Acme und der Roadrunner ist nicht richtig. Chrissy, jetzt aber ganz... Jürgen, lass uns bitte auf Sendung. Sendung ist schon wieder vorbei. Wir müssen jetzt ganz schnell was machen. Mach was, was du noch nie getan hast.
3: Ja, okay, weil hier noch niemand im Studio gelöst hat, werde ich jetzt drastisch erhöhen.
0: Was
3: ich gehe von 750 nicht auf 800, was? Nicht auf 850.
0: Hä?
3: Auch nicht auf 900 und schon gar nicht auf 59. Wir gehen auf 1.000 Euro garantierter Gewinn.
0: Jetzt.
3: Und das Geld geht ganz sicher raus per Echtzeitüberweisung noch heute.
0: Okay, dann wünsche ich mir in den nächsten 60 Sekunden einen Gewinner. Du kriegst 1.000 Euro jetzt auf dein Konto, wenn du hier die richtige Lösung im Studio sagst. Es ist nicht der Roadrunner. 0137 90 30 200. Du kannst dir jetzt sofort 1.000 Euro hier abholen. Das ist kein Joke. Mit Leitung 2 bist du da, sagst es, du kriegst eine Sofortüberweisung. Du kannst jetzt shoppen gehen mit 1.000 Euro. 0137 90 30 200. Für 50 sind aus allen deutschen Netzen. Wir brauchen jetzt die Person, die uns die richtige Lösung sagt. Immer noch keiner da. Es ist noch kein Mensch hier bei uns im Studio. Ich fasse es nicht. Jürgen, ich schwöre, es ist nicht Bugs Bunny. Unser Toningenieur, der Jürgen, meint, es ist immer noch Bugs Bunny. Das ist falsch. Das haben wir doch gehört. Das hat doch der Leon out. Leon hat doch Bugs Bunny. Ist doch falsch. Du hast es doch selber gehört. Aber es klingt, es ist aber was anderes. Hat jemand vom Radio was raus? 0137 90 30 200. 0137 90 30 200 für 50 Cent aus allen deutschen Netzen. Wir suchen die Lösung zu dieser Sendung hier. Weiß jemand, was das ist? Chrissy, bitte mach was. Wir haben hier noch keinen. Wir wissen noch nicht, wer da ist. Bitte mach was.
3: Ja, wir haben noch niemanden, der gelöst hat. Ich gehe auf die dreifache Gewinnchance. Die Glücksleitungen 3 und Glücksleitung 4 kommen noch dazu. Dreifache und höchste Gewinnchance in 3, 2, 1 ab jetzt.
0: Gewinnchance verdreifacht. 0137 90 30 200 0137 90 30 200 für 50 sind aus allen deutschen Netzen. Ich weigere mich zu glauben, dass die Leute denken, dass das das Dschungelbuch ist oder der rosarote Panther oder Bugs Bunny oder der Roadrunner. Irgendeiner vom Radio kann das doch bitte lösen für 1000 Euro netto steuerfrei. Und wir brauchen nur dich jetzt mit der richtigen Lösung hier live. Und die Gewinnchance ist verdreifacht. Nicht verdoppelt, verdreifacht. 0137 90 30 200. 0137 90 30 200 für 50 sind aus allen deutschen Netzen. Chrissy, jetzt der Jürgen will uns von der Sendung runternehmen. Ich spiele jetzt einmal noch einmal hier. Weiß jemand, was das ist, dann bitte jetzt sofort.
3: Okay, dann gehen wir jetzt, wir verdoppeln nochmal. Wir gehen auf die sechsfache Gewinnchance. Oh. Die Glücksleitungen 8, 9 und 10 kommen dazu. Sechsfache und höchste Gewinnchance in 3, 2, 1 ab jetzt.
0: Also wir brauchen dich jetzt hier mit der richtigen Lösung, bitte. Gewinnchance auf 1000 Euro, wenn du die Lösung hast, versechsfacht. 0137 90 30 200 wird doch hoffentlich jemanden vom Radio geben, der es raus hat. 0137 90 30 200 für 50 sind aus allen deutschen Netzen. Naja, also wir können das Geld natürlich nur ausspielen, wenn du die richtige Lösung sagst. Da muss ich auch dazu mal ganz kurz sagen. Ich bin hier absolut davon überzeugt, dass einer vom Radio die Lösung hat. Bisher haben wir gehört, Tanja, die meint das Dschungelbuch. Oder Vicky, der rosarote Panther. Oder Leon mit Bugs Bunny. Oder auch die Anna, die wirklich meinte, es ist der Roadrunner. Aber das ist doch nicht der Roadrunner. Was ist denn das wirklich? Was ist das? Sag es mir bitte jetzt und nimm es dir vor allem direkt mit unter 0137 90 30 200 für 50 Cent aus allen deutschen Netzen. Chrissy, ist da schon jemand? Sag mir, dass da bitte irgendjemand ist.
3: Ich weiß, da ist niemand. Okay, dann werde ich jetzt nochmal Leitung draufpacken. Ich gehe auf die achtfache Gewinnchance. Die Glücksleitung 14 und 15 kommen noch dazu. Jetzt muss es doch klappen. Achtfache und höchste Gewinnchance ab jetzt.
0: Achtung, jetzt die Möglichkeit nutzen in 3, 2, 1... Bitte, bitte, voll Alarm, irgendeiner muss uns sagen, was das hier ist. Weiß das irgendjemand? Ich wünsche mir wieder in den nächsten 60 Sekunden einen Gewinner. 1000 Euro müssen jetzt hier raus. 0137 90 30 200. Freunde, lasst mich nicht hängen, weil ganz ehrlich, ich weigere mich zu glauben, dass das überhaupt keiner weiß. Das kann nicht sein. Erinner dich. Ich weiß, es läuft gerade nirgendwo. Man kann nirgendwo nachschauen. Das ist mir alles klar. Aber ich brauche jetzt einen, der es raus hat. 0137 90 30 200 für 50 Cent aus allen deutschen Netzen. Jede Sekunde zählt. Da hört noch niemand meine Stimme im Telefon. Da ist noch keiner da. Das ist besorgniserregend. 0137 90 30 200. 0137 90 30 200 für 50 Cent aus allen deutschen Netzen. Welche Serie ist das? Ist nicht das Dschungelbuch, nicht der rosarote Panther, nicht Bugs Bunny und nicht der Roadrunner. Denk dran, die 1000 Euro gehen raus, die können dir gehören. Noch sind sie hier, noch ist niemand bei mir gerade im Studio. Es ist echt noch keiner da. Chrissy, was kannst du anbieten? Es ist wirklich noch niemand da. Was machen wir hier gerade? Was passiert?
3: Dann gehen wir in die Vollen. Ich mache die 10 voll. Wir gehen auf die 10-fache Gewinnchance. Ich will es jetzt wissen. Die Glücksleitungen 20 und 21 kommen dazu. 10-fache höchste Gewinnchance. Jetzt muss es doch klingeln.
0: Achtung, Achtung. Jede Sekunde kann es hier und jetzt klingeln. Jede Sekunde kann es klingeln. 0137 90 30 200. Hast du die Lösung raus? 0137 90 30 200 für 50 sind aus allen deutschen Netzen. Weißt du, was das hier bitte ist? Was ist das bitte? Was ist das? Kennt das jemand von euch? Irgendjemand? 1000 Euro jetzt.
6: Also Jürgen, unser Tonregisseur, der möchte uns von der Sendung nehmen. Ich sag, wir bleiben noch. Es muss einer raushaben. 0137 90 30 200. 0137 90 30 200 für 50 sind aus allen deutschen Netzen. Ich glaube, so spannend war es noch nie. Sag uns die richtige Lösung. Sag uns, was das hier ist. Was ist das für eine... Es ist doch nicht der Roadrunner. Es ist nicht der Roadrunner. Bitte nicht den Roadrunner nennen. Haben wir von Anna schon gehört. Keine 180 Sekunden mehr Sendezeit. 0137 90 30 200. 0137 90 30 200 für 50 Cent aus allen deutschen Netzen. Ich merke, es ist noch keiner da. Chrissy, kannst du was tun? Es ist noch niemand da. Wir haben nichts mehr. Wir haben doch schon alle 10 Leitungen. Ich weiß auch nicht, was willst du noch tun?
3: Ich überziehe jetzt die Leitung. Ich will jetzt hier einen Gewinner haben. Wir gehen auf die 13-fache Gewinnchance. Die Glücksleitungen 25, 26 und 27 kommen dazu. 13-fache und höchste Gewinnchance. Sendung so gut wie aus. Ab jetzt.
6: Achtung, Achtung. Letzter Versuch. Letzte Chance, jetzt hier und heute einen Gewinner zu finden. Also entweder es klappt jetzt. Ich kann nichts machen. Ich brauche dich mit der richtigen Lösung bitte jetzt sofort. 0137 90 30 200. Ich spiele den Schnipsel auch nicht nochmal ein. Jetzt entweder du gewinnst hier einen Taui oder nicht. 0137 90 30 200 für 50 Cent aus allen deutschen Netzen. Und wir brauchen nur dich mit der richtigen Lösung jetzt sofort. Immer noch niemand da. Ich nehme dich auf Sendung, sobald du einen der 13 Leitungen triffst. Immer noch keiner. Immer noch keiner. 1000 Euro on the line jetzt. 1000 Euro für dich, Sofortüberweisung. 0137 90 30 200. Immer noch keiner da. 0137 90 30 200. Immer noch keiner da. 0137 90 30 200 für 50 sind aus allen deutschen Netzen. Was ist das hier? Man kann nirgendwo nachschauen. Erinner dich bitte zurück an die Ende 80er. Weiß das jemand hier? Ach du liebes bisschen. 0137 90 30 200. Wahrscheinlich haben wir zu junge Hörerinnen und Hörer dafür. 0137 90 30 200. Immer noch niemand hier bei uns. 0137 90 30 200 für 50 sind aus allen deutschen Netzen. Kannst du uns bitte jetzt hier und heute sagen, was da rauskommt? Wir haben keine 50, 49, 48, 47, 46 Sekunden. 0137, 90, 30, 200. 0137, 90, 30, 200 für 50 sind aus allen deutschen Netzen. Ein letztes Mal den Schnipsel bitte. Was ist das für eine Sendung? Was ist das? Sag es uns. Nimm dir die 1000 Euro mit und dann schrei mit 1000 Euro mehr hier rum, dass du, also dass es zu spät ist. Ja, dass du einfach sagst, yippie, durchgestellt mit dem Chance-Button. Wer ist denn dran? Hallo.
7: Hier ist Stella.
6: Stella, was kommt raus?
7: Tom und Cherry.
6: Sicher?
7: Ganz sicher.
6: Stella Donner, du hast 1000 Euro gewonnen. Bleib mal bitte jetzt am Telefon, nicht auflegen, dranbleiben. Wir überweisen dir das Geld jetzt sofort. Bleib mal bitte dran.
7: Ja.
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0: In Gusterath gibt's gerade 11 Grad.
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2: Ich bin Katrin Müller. Das CDU-Präsidium trifft sich ab morgen zur zweitägigen Klausurtagung in Berlin und will dabei die jüngsten Wahlniederlagen aufarbeiten. Schnelle Lösungen gibt's aber nicht. Die Probleme ließen sich nicht über Nacht wegzaubern, sagte CDU-Generalsekretärin Franziska Hoppermann der Augsburger Allgemeinen. Thüringens Ministerpräsident Vogt erwartet von der Klausur einen inhaltlichen Neustart. US-Präsident Trump hat nach einem Gespräch mit Kreml-Chef Putin eine Vereinbarung zu Lieferungen von Hunderttausenden Tonnen an Diesel aus Russland verkündet. Die USA heben dafür vorübergehend Sanktionen gegen russischen Diesel auf. Moskau bestätigte den Deal, aus der Ukraine kam dagegen scharfe Kritik.
3: Das werde sich positiv auf die gesamte Weltwirtschaft auswirken, sagte Kreml-Chef Putin laut einer Erklärung. Der ukrainische Präsident Selenskyj dagegen schrieb bei Telegram, die Erlaubnis für Russland, Erdölprodukte zu verkaufen, ist eine Investition in den Krieg, den man beenden und nicht verlängern muss. Moskau werde mit weiterem Terror und Gemeinheiten danken. US-Präsident Donald Trump steht in den USA angesichts gestiegener Spritpreise und vor den wichtigen Zwischenwahlen derzeit stark unter Druck. Katharina Schröder, Moskau.
2: Spannung auf der Frankfurter Buchmesse. Heute wird dort das Jugendwort des Jahres verkündet. Drei Begriffe haben nach der bisherigen Abstimmung noch Chancen auf den Titel.
4: Drei englische Begriffe sind im Finale. Erstens Crash Out. Das nutzen Jugendliche, wenn jemand völlig ausrastet oder extrem emotional reagiert. Manchmal auch ironisch gemeint, zum Beispiel, wenn mein Akku gleich alle ist, gehe ich Crash Out. Kandidat 2, Peak, heißt im Englischen so viel wie Gipfel und Jugendliche beschreiben damit etwa, was sie als Höhepunkt oder als super gut empfinden. Beispiel, das Konzert war echt Peak. Und als drittes im Finale ist Rage Bait. Gemeint sind da oft Inhalte in sozialen Medien, die einen absichtlich wütend machen wollen, um Klicks, Kommentare, Likes und Reichweite zu generieren. Onni Tochau, Berlin.
2: Der Besuch von Altkanzler Gerhard Schröder bei Kreml-Chef Wladimir Putin zu dessen Geburtstag stößt auch in Deutschland auf breite Ablehnung. Laut einer YouGov-Umfrage für die Deutsche Presseagentur finden 56% den Besuch unangemessen. Ein Viertel hält ihn für angemessen. Schröder hatte bei Putin laut Kreml am Mittwoch dessen 74. Geburtstag gefeiert.
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5: Über Rivenitsch liegt gerade ein richtig freundlicher Herbstvormittag mit überwiegend klarem Himmel und 13 Grad. Im Laufe des Tages geht's noch auf 15 Grad hoch. Zwischendurch ziehen nur mal ein paar Wolken durch. Heute Abend wird's dann schnell frischer und auch morgen bleibt es bei viel Sonne eher kühl mit maximal 14 Grad.
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0: In Gusterath gibt's gerade 11 Grad.
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0: Über Rivenitsch liegt gerade ein richtig freundlicher Herbstvormittag mit überwiegend klarem Himmel und 13 Grad. Im Laufe des Tages geht's noch auf 15 Grad hoch. Zwischendurch ziehen nur mal ein paar Wolken durch. Heute Abend wird's dann schnell frischer und auch morgen bleibt es bei viel Sonne eher kühl mit maximal 14 Grad.
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0: In Pluwik gibt's gerade 12 Grad.
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2: Ich bin Katrin Müller. Nach den Wahldebakeln der vergangenen Woche geht das CDU-Präsidium ab morgen in Klausur. Führende Christdemokraten fordern, die Alltagsprobleme der Menschen mehr in den Blick zu nehmen. Thüringens Ministerpräsident Vogt erwartet einen inhaltlichen Neustart.
3: Heizen, tanken und einkaufen, das ist für viele Menschen zu teuer geworden, sagt Thüringens Ministerpräsident Vogt. Er fordert Lösungen, dass das Leben wieder bezahlbar wird. Berlins CDU-Landeschef Evers sagte bei T-Online, man müsse in aller Ehrlichkeit darüber sprechen, warum immer weniger Menschen der CDU vertrauen. Evers sah zuletzt auch bei Kanzler Merz eine gehörige Mitschuld an der Niederlagenserie der CDU. Merz fehle Empathie und Nahbarkeit, hatte er gesagt. Ursula Winkler, Berlin.
2: Der Besuch von Altkanzler Gerhard Schröder beim russischen Präsidenten Wladimir Putin zu dessen Geburtstag stößt laut einer YouGov-Umfrage auch hierzulande auf Unverständnis bei den Menschen. 56% finden es unangemessen, dass ein früherer Kanzler eine solche Einladung annimmt. Nur ein Viertel findet das angemessen.
4: Bei der Beurteilung der Altkanzlervisite in Moskau gibt es Unterschiede zwischen Ost und West. In Ostdeutschland finden nur 42% den Besuch unangemessen. Im Westen ist es eine klare Mehrheit. Der frühere SPD-Chef Schröder hat bei Putin am Mittwoch dessen 74. Geburtstag gefeiert. Der Präsident lud seinen alten Freund zu sich nach Hause ein, berichtet der Kreml. Schröder steht nicht nur wegen seiner Freundschaft zu Putin, sondern auch für sein geschäftliches Engagement in Russland seit Jahren in der Kritik. Dirk Zeitler, Nachrichtenredaktion.
2: Wieder mal sind Tests mit künstlicher Intelligenz aus dem Ruder gelaufen. So hat KI der Entwicklerfirma Anthropic einen falschen Hinweis auf einer Polizeiwebsite zur Aufklärung ungelöster Mordfälle eingereicht. Außerdem meldete Anthropic einen Zwischenfall auf einer US-Regierungsseite. Die Unternehmen trainieren aktuell sogenannte KI-Agenten, die selbstständig Aufgaben erfüllen sollen. Im Herbst gibt es mehr Wildwechsel auf den Straßen, damit steigt auch die Unfallgefahr. Darauf weist die Schutzgemeinschaft Deutscher Wald hin. Mit der Umstellung der Uhren auf die Winterzeit am 25. Oktober fällt die Aktivität der Wildtiere stärker auch auf die Hauptverkehrszeiten. Jeder Wildunfall muss der Polizei gemeldet werden.
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0: Über Trier-Olewig liegt gerade ein freundlicher Mix aus viel Sonne und nur ein paar Wolken. Bei 14 Grad geht's entspannt in den Mittag. Im Verlauf des Nachmittags klettern wir noch auf rund 15 Grad, ehe es später zunehmend bedeckter wird. Der Samstag bleibt damit insgesamt ruhig und eher mild.
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1: In Pluwik gibt's gerade 12 Grad.
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1: Über Trier-Olewig liegt gerade ein freundlicher Mix aus viel Sonne und nur ein paar Wolken. Bei 14 Grad geht's entspannt in den Mittag. Im Verlauf des Nachmittags klettern wir noch auf rund 15 Grad, ehe es später zunehmend bedeckter wird. Der Samstag bleibt damit insgesamt ruhig und eher mild.
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1: Ein Termin beim Zahnarzt sorgt bei den wenigsten Menschen für Freude. Bei diesem Theaterstück des Blau-Weiß-Ehrang e.V. hingegen gibt es viel zu lachen. Die beiden Bankräuber Max und Moritz tarnen sich in einer Zahnarztpraxis als Patienten. Dr. Kurz versucht währenddessen seine Steuerhinterziehung zu vertuschen. Das Chaos wird perfekt, als Moritz' Frau auftaucht, um sich ihren Teil der Beute zu sichern und ihnen die Polizei langsam auf die Spur kommt. Die Premiere startet um 19 Uhr in der Henry-Zingen-Halle des Bürgerhaus Ehrang. Tickets gibt's auf ticket-regional.de. Da sage noch einer, die Deutschen hätten keinen Humor. Heinz Erhardt hat dafür gesorgt, dass ganze Generationen aus dem Lachen nicht mehr herauskamen. Das Musical über den Mann mit dem Schalk im Nacken bringt die komischsten Erinnerungen an ihn auf die Bühne der Europahalle. Einlass ist ab 14 Uhr und Beginn um 15 Uhr. Und am Feuerwehrgerätehaus in Trierweiler lädt der Förderverein der Freiwilligen Feuerwehr Trierweiler morgen erneut zur Kirmes ein. Um 10 Uhr beginnt das große Ska-Turnier morgen, gefolgt von Unterhaltung mit dem Musikverein Aach. Um 14 Uhr gibt es Kaffee und Kuchen, ab 17 Uhr Unplugged Sound der Musikgruppe Akustik. Darüber hinaus ist die Kinderhüpfburg den ganzen Tag geöffnet und der Eintritt, der ist frei.
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0: In Tavern gibt's gerade 15 Grad.
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2: Ich bin Babette Büchner. Nach der Niederlagenserie der CDU bei den drei Landtagswahlen im September wirbt der CSU-Politiker Manfred Weber dafür, die scharfe politische Abgrenzung hin zur AfD aufzuweichen. Die Brandmauer im Sinne von die oder wir müsse Geschichte sein, sagte Weber der Süddeutschen Zeitung.
3: Für CSU-Politiker Weber ist die Brandmauer zur AfD keine Politik. Er spricht von einer Riesenbelastung. Mit Blick auf die Minderheitsregierungen in den Landtagen von Thüringen und Sachsen etwa stellt er eine noch linkere Politik seiner Partei fest, da man ja dauernd mit den linken Parteien abstimme. Umgekehrt stelle die AfD im Parlament CDU-Inhalte zur Abstimmung, aber die Union sei dann wegen der Brandmauer gezwungen, dagegen zu stimmen. Weber selbst hat im EU-Parlament schon mit rechten Parteien zusammengearbeitet. Mit ihrer Hilfe trieb seine EVP-Fraktion etwa ein Gesetzesprojekt zur Verschärfung der Asylpolitik voran. Ursula Winkler, Nachrichtenredaktion.
2: US-Präsident Donald Trump hat mit Kreml-Chef Wladimir Putin vereinbart, dass die USA Diesel aus Russland importieren. Für die Bundesregierung kommt das aber nicht in Frage. Regierungssprecher Stefan Cornelius betonte heute, dass Deutschland an den Sanktionsbeschlüssen gegen Russland festhält und gemeinsam mit den europäischen Partnern an weiteren Sanktionen arbeitet. Die Unterstützung der Ukraine bleibe ungebrochen. Schon wieder sind Tests mit künstlicher Intelligenz aus dem Ruder gelaufen. Die KI der Entwicklerfirma Anthropic hat unter anderem einen falschen Hinweis auf einer Polizeiwebseite zur Aufklärung ungelöster Mordfälle eingereicht.
4: Die Firmen trainieren aktuell sogenannte KI-Agenten, also Software, die im Auftrag der Nutzer selbstständig Aufgaben erfüllen soll. Das hat die KI auch gemacht, aber nicht immer im Sinne des Erfinders bzw. Entwicklers. Neben Falschaussagen der KI von Anthropic auf einer Polizeiwebsite tauchten auch fleißig von der Software ausgefüllte Online-Formulare auf. Und zwar wohl 20 Visa-Anträge beim amerikanischen Außenministerium. Katrin Müller, Nachrichtenredaktion.
2: Polens Polizei greift durch. Nach zwei Messeattacken in Schulen wurden 76 Personen festgenommen. Landesweit seien rund 50.000 Schulen kontrolliert worden, teilte die Polizei auf X mit. Am Donnerstag war bei einem Messeangriff eines 15-Jährigen in einer polnischen Schule die 37-jährige Hausmeisterin getötet worden. Zuvor hatte ein 19-Jähriger an einer Berufsschule 9 Menschen mit einem Messer verletzt.
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0: In Korlingen zeigt sich der Mittag freundlich gemischt. Aktuell 13,9 Grad, dazu mal Sonne, mal Wolken. Bis zum Nachmittag geht's noch leicht rauf auf gut 14 Grad, bevor am Abend dichte Wolken und später sogar etwas Nieselregen dazwischen funken. Danach klart es wieder auf und in der Nacht wird's mit rund 8 Grad frisch.
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0: In Tavern gibt's gerade 15 Grad.
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0: In Korlingen zeigt sich der Mittag freundlich gemischt. Aktuell 13,9 Grad, dazu mal Sonne, mal Wolken. Bis zum Nachmittag geht's noch leicht rauf auf gut 14 Grad, bevor am Abend dichte Wolken und später sogar etwas Nieselregen dazwischen funken. Danach klart es wieder auf und in der Nacht wird's mit rund 8 Grad frisch.
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1: 10. Oktober 1954. David Lee Roth wird geboren. Mit Van Halen hat er einige Hits. Der größte ist sicherlich der hier, Jump. David singt, seit er 14 Jahre alt ist, in irgendwelchen Bands. Wo auch immer er gebraucht wird, ist er da. Durch die vielen Gigs hat er ein bisschen Geld angespart und kauft sich eine eigene Anlage mit Mischpult und mit dickem Subwoofer. Und dieses Investment lohnt sich. Er vermietet das Equipment an Bands aus der Stadt, die eine Anlage brauchen für ein Konzert oder auch nur zum Proben. Eine Band heißt Mammoth. Sie besteht aus Mark Stone am Bass und den Brüdern Eddie und Alex Van Halen. Alex spielt Schlagzeug, Eddie spielt Gitarre und singt. Als die Band das Equipment schon wieder ausleihen will, schlägt David einen Deal vor. Sie bekommen das Zeug diesmal umsonst. Aber dafür darf er singen. Und das funktioniert so gut, dass David als Sänger bleibt. Er ist es auch, der vorschlägt, den Namen zu ändern. Mammoth, das klingt irgendwie blöd. Das kann sich keiner merken. Aber Van Halen, das klingt nach Erfolg und nach Stars. Genauso wie Santana. Das erste Album Van Halen geht dann auch direkt durch die Decke. Aber ihren größten Hit haben sie erst 1984 mit Jump.

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0: In Trier-Ruwer gibt's gerade 16 Grad.
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2: Ich bin Babette Büchner. Ragebait ist zum Jugendwort des Jahres 2026 gewählt worden. Der Begriff landete bei einer Online-Abstimmung auf dem ersten Platz vor Peak und Crashout. Das teilte der Verlag Pons Langscheid mit.
3: Rund 1 Million Jugendliche zwischen 11 und 20 Jahren haben laut Verlag mitgevotet. Der Sieger aus den letzten 3 Kandidaten, Ragebait, bekam 36,5% der Stimmen. Wörtlich übersetzt heißt Ragebait etwa Wutköder. Gemeint sind Äußerungen oder Handlungen, die absichtlich aufregen und wütend machen sollen. Etwa provozierende Thesen oder falsche Behauptungen. Meistens online, in sozialen Medien, aber auch offline. Wenn zum Beispiel Jugendliche ihre Eltern extra nerven, um sie auf die Palme zu bringen. Aus Berlin, Ronny Thorau.
2: Ein weiterer Unionspolitiker stellt die Brandmauer zur AfD in Frage. Nach der Niederlagenserie der CDU bei den 3 Landtagswahlen im September wirbt der CSU-Politiker Manfred Weber dafür, die scharfe politische Abgrenzung aufzuweichen. Weber sagte der Süddeutschen Zeitung, das bisherige Konzept der Brandmauer sei gescheitert. Es sei auf Dauer eine Riesenbelastung für die Union, in den Landtagen dauernd mit linken Parteien abzustimmen und damit noch linkere Politik zu machen. Bundesjustizministerin Stefanie Hubig will verhindern, dass Rechtsextremisten die Gerichte durch die Wahl von Schöffen unterwandern. Nächste Woche werde sie dazu einen Gesetzentwurf vorlegen, sagte sie der Welt am Sonntag.
4: Schöffen entscheiden an Gerichten mit. Eine juristische Ausbildung brauchen sie nicht. Trotzdem zählt ihre Stimme gleich viel wie die der Berufsrichter. Als Justizministerin Hubig die Reform ankündigte, sagte sie, es gebe Hinweise, dass sich zunehmend Kandidaten als Schöffen bewerben, die nicht mehr auf dem Boden der freiheitlich-demokratischen Grundordnung stünden. Gibt es Zweifel an der Verfassungstreue eines Bewerbers, soll das den Plänen nach künftig genauer geprüft werden, zum Beispiel über Social-Media-Profile. Ursula Winkler, Nachrichtenredaktion.
2: US-Präsident Donald Trump hat mit Kreml-Chef Wladimir Putin vereinbart, dass die USA Diesel aus Russland importieren. Für die Bundesregierung kommt das aber nicht in Frage. Regierungssprecher Stefan Cornelius betonte heute, dass Deutschland an den Sanktionsbeschlüssen gegen Russland festhält und gemeinsam mit den europäischen Partnern an weiteren Sanktionen arbeitet. Die Unterstützung der Ukraine bleibe ungebrochen.
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0: In Trier-Vilsch ist es am Nachmittag eher grau und dicht bewölkt bei 13,5 Grad. Dazu bleibt es heute mit maximal 14 Grad recht frisch. Zwischendurch blitzt zwar mal die Sonne durch, aber zum Abend hin wird die Luft kühler und gegen später ist sogar leichter Nieselregen dabei. Morgen geht's mit 12 Grad ähnlich verhalten weiter, nur mit ein paar helleren Phasen dazwischen.
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0: In Trier-Ruwer gibt's gerade 16 Grad.
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0: In Trier-Vilsch ist es am Nachmittag eher grau und dicht bewölkt bei 13,5 Grad. Dazu bleibt's heute mit maximal 14 Grad recht frisch. Zwischendurch blitzt zwar mal die Sonne durch, aber zum Abend hin wird die Luft kühler und gegen später ist sogar leichter Nieselregen dabei. Morgen geht's mit 12 Grad ähnlich verhalten weiter, nur mit ein paar helleren Phasen dazwischen.
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1: In Trier-Euren gibt's grad 15 Grad.
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3: Ich bin Babette Büchner. Nach der Niederlagenserie der CDU bei den drei Landtagswahlen im September wirbt der CSU-Politiker Manfred Weber dafür, die scharfe politische Abgrenzung hin zur AfD aufzuweichen. Die Brandmauer im Sinne von die oder wir müsse Geschichte sein, sagte Weber der Süddeutschen Zeitung.
4: Für CSU-Politiker Weber ist die Brandmauer zur AfD keine Politik. Er spricht von einer Riesenbelastung. Mit Blick auf die Minderheitsregierungen in den Landtagen von Thüringen und Sachsen etwa stellt er eine noch linkere Politik seiner Partei fest, da man ja dauernd mit den linken Parteien abstimme. Umgekehrt stelle die AfD im Parlament CDU-Inhalte zur Abstimmung, aber die Union sei dann wegen der Brandmauer gezwungen, dagegen zu stimmen. Ursula Winkler, Nachrichtenredaktion.
3: Nach SPD und Linken haben in Mecklenburg-Vorpommern auch die Grünen für Koalitionsverhandlungen zur Bildung einer rot-rot-grünen Landesregierung gestimmt. Bei erfolgreichen Verhandlungen wäre es für die Grünen das erste Mal, dass sie an einer Landesregierung in dem Bundesland beteiligt würden. Die Wahl gewonnen hatte im September zwar die AfD, mit 32 Sitzen hat sie jedoch keine Mehrheit im Schweriner Landtag. Ragebait ist zum Jugendwort des Jahres 2026 gewählt worden. Der Begriff landete bei einer Online-Abstimmung auf dem ersten Platz vor Peak und Crashout. Das hat der Langenscheid Verlag mitgeteilt.
5: Rund 1 Million Jugendliche zwischen 11 und 20 Jahren haben laut Verlag mitgevotet. Der Sieger aus den letzten drei Kandidaten, Ragebait, bekam 36,5% der Stimmen. Wörtlich übersetzt heißt Ragebait etwa Wutköder. Gemeint sind Äußerungen oder Handlungen, die absichtlich aufregen und wütend machen sollen, etwa provozierende Thesen oder falsche Behauptungen. Meistens online, in sozialen Medien, aber auch offline, wenn zum Beispiel Jugendliche ihre Eltern extra nerven, um sie auf die Palme zu bringen. Aus Berlin, Ronny Thorau.
3: Und zum Sport. Darmstadt hat den letzten Platz in der zweiten Fußball-Bundesliga verlassen. Die Südhessen drehten gegen Energie Cottbus einen Rückstand in ein 3:1. Für den neuen Hannover 96-Trainer Sandro Wagner gab es dagegen eine bittere Niederlage. Seine Mannschaft verlor gegen Magdeburg mit 0:3. Osnabrück und Dynamo Dresden trennten sich 1:1 unentschieden.
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1: Über Longich zeigt sich der Nachmittag noch freundlich mit klarem Himmel und rund 15 Grad. Gegen Abend mischen sich dann mehr Wolken dazu, später bleibt es teils sogar noch aufgelockert, bevor die Temperaturen auf etwa 10 Grad sinken. Morgen startet es erst grau und kühl, später kommen mal Sonne und ein paar kurze Nieselphasen dazu.
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0: In Trier-Euren gibt's gerade 15 Grad.
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0: Über Longich zeigt sich der Nachmittag noch freundlich mit klarem Himmel und rund 15 Grad. Gegen Abend mischen sich dann mehr Wolken dazu, später bleibt es teils sogar noch aufgelockert, bevor die Temperaturen auf etwa 10 Grad sinken. Morgen startet es erst grau und kühl, später kommen mal Sonne und ein paar kurze Nieselphasen dazu.
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1: In Trier-Biwa gibt's gerade 16 Grad.
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3: Ich bin Babette Büchner. US-Präsident Donald Trump hat sich mit Kreml-Chef Wladimir Putin auf die Lieferung hunderttausender Tonnen Diesel geeinigt. Die USA heben dafür vorübergehend Sanktionen gegen russischen Diesel auf. Folgen für uns werden aber nicht erwartet.
4: An deutschen Tankstellen werden sich die Preise durch Trumps Diesel-Deal wohl kaum ändern. Das erwartet der Wirtschaftsverband Fuels and Energie, denn in der EU gelte ja weiter ein Importverbot für russischen Diesel. Andere Ökonomen stimmen zu, auch weil die zugesagte Sofortmenge an Diesel zu gering sei, um einen großen Unterschied zu machen. Daten des Spritpreisportals Tankerkönig zeigen bisher auch keine Sprünge bei den Spritpreisen. Durch seinen Diesel-Deal mit Putin erwartet US-Präsident Trump wohl vor allem Auswirkungen im eigenen Land. Vor den Zwischenwahlen Anfang November steht Trump wegen hoher Spritpreise stark unter Druck. Aus Berlin, Ronny Tochau.
3: Ein weiterer Unionspolitiker stellt die Brandmauer zur AfD in Frage. Nach der Niederlagenserie der CDU bei den drei Landtagswahlen im September wirbt der CSU-Politiker Manfred Weber dafür, die scharfe politische Abgrenzung aufzuweichen. Weber sagte der Süddeutschen Zeitung, das bisherige Konzept der Brandmauer sei gescheitert. Es sei auf Dauer eine Riesenbelastung für die Union, in den Landtagen dauernd mit linken Parteien abzustimmen und damit noch linkere Politik zu machen. Achtung, Reh, Wildschwein und Co. Die Gefahr von Wildunfällen auf den Straßen steigt im Herbst. Zur Morgen- und Abenddämmerung sowie Nacht sollten Autofahrer besonders aufmerksam sein, warnt die Schutzgemeinschaft Deutscher Wald.
5: Vor allem an Landstraßen durch Wälder oder an Feldern entlang ist Vorsicht gefragt. Oft sieht man in der Dunkelheit nur die reflektierenden Augen der Tiere. Dann heißt es verlangsamen, bremsbereit halten und das Fernlicht ausschalten, um das Tier nicht zu blenden. Hupen kann helfen, es zu vertreiben. Ist ein Zusammenprall nicht mehr zu verhindern, beim Bremsen die Spur gut halten. Von Ausweichmanövern raten Experten ab. Zu schnell landet man sonst im Gegenverkehr oder prallt gegen einen Baum. Auch wenn das Tier nach dem Unfall im Dunkeln verschwindet, sollten Wildunfälle immer der Polizei gemeldet werden. Ursula Winkler, Nachrichtenredaktion.
3: Und zum Sport. In der zweiten Fußball-Bundesliga hat Magdeburg mit 3:0 gegen Hannover gewonnen. Darmstadt siegte gegen Cottbus mit 3:1 und Dresden und Osnabrück trennten sich 1:1 unentschieden.
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1: In Franzenheim gibt's am Nachmittag noch ein paar Wolken bei 13 Grad, trocken und angenehm ruhig. Später wird's erst dichter bewölkt, bevor gegen Abend etwas Nieselregen durchzieht. In der Nacht klart es wieder auf und morgen startet der Tag frisch mit 6 bis 12 Grad und nur kurzen Regenphasen.
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0: In Trier-Biwa gibt es gerade 16 Grad.
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0: In Franzenheim gibt es am Nachmittag noch ein paar Wolken bei 13 Grad, trocken und angenehm ruhig. Später wird es erst dichter bewölkt, bevor gegen Abend etwas Nieselregen durchzieht. In der Nacht klart es wieder auf und morgen startet der Tag frisch mit 6 bis 12 Grad und nur kurzen Regenphasen.
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1: 10. Oktober 2012. Adele hat ihren Song Skyfall ganz neu rausgebracht.

Nach ihrem großen Erfolg mit den Alben 19 und 21 denkt sich Adele, warum nicht einfach auch mal bei 007 mitmachen? Ihre Produzenten geben ihr das Skript zum Song. Anfangs ist sie noch ein bisschen zögerlich bei der Sache, einen Bond-Song aufzunehmen. Das bedeutet immerhin auch ganz schön viel Druck und Aufmerksamkeit. Allerdings verliebt sie sich während der Aufnahmen immer mehr in die Nummer und fragt sich am Ende, wie sie jemals daran zweifeln konnte, ob sie diesen Song wirklich aufnehmen soll. Natürlich soll sie. Es war also eine gute Entscheidung. Und so wird sie zur Stimme des Theme-Songs für den 23. James-Bond-Film. Zum allerersten Mal öffentlich gespielt wird der Song auf ihrer Webseite um 0.07 Uhr als Teil der James Bond Day Feierlichkeiten. Von dem Ergebnis ist nicht nur sie selbst begeistert, sondern auch James Bond Fans auf der ganzen Welt. Aber was soll man auch Negatives erwarten, wenn eine der gigantischsten Stimmen des 21. Jahrhunderts mit 007 in Verbindung kommt? Adele ist eben eine Sängerin mit der Lizenz

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1: In Schweich gibt's gerade 15 Grad.
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3: Ich bin Babette Büchner. Die EU kritisiert den Dieseldeal zwischen US-Präsident Donald Trump und Kreml-Chef Wladimir Putin scharf. Mehr als 80 ukrainische Zivilisten seien innerhalb von 2 Tagen bei russischen Angriffen getötet worden, sagte die EU-Außenbeauftragte Kaja Kallas. Das Aussetzen von Sanktionen gegen russische Diesellieferungen verschaffe Moskau zusätzliche Einnahmen für den Krieg. Trump will mit dem Diesel aus Russland den US-Farmern helfen. Nach SPD und Linken haben in Mecklenburg-Vorpommern auch die Grünen für Koalitionsverhandlungen zur Bildung einer rot-rot-grünen Landesregierung gestimmt. Die Verhandlungen sollen am Montag beginnen.
4: Das geplante rot-rot-grüne Bündnis in Mecklenburg-Vorpommern ist weniger umstritten als das in Berlin, vor allem weil die Linken im Norden nicht allzu extrem gelten wie in der Hauptstadt. Bei den Koalitionsverhandlungen im Norden soll es unter anderem um eine milliardenteure Modernisierung des Bundeslandes gehen. Die Mehrheit für die alte und wohl neue Ministerpräsidentin Schwesig wäre aber mit 3 Stimmen recht knapp. Und es gilt als etwas offen, ob Manuela Schwesig nicht bald größere Ambitionen auf Bundesebene hat, denn nach ihrem Wahlerfolg gilt sie als neue starke Frau in der SPD. Aus Berlin, Ronny Thorau.
3: Bundesjustizministerin Stefanie Hubig will verhindern, dass Rechtsextremisten die Gerichte durch die Wahl von Schöffen unterwandern. Nächste Woche werde sie daher einen Gesetzentwurf vorlegen, sagte sie der Welt am Sonntag.
5: Schöffen entscheiden an Gerichten mit. Eine juristische Ausbildung brauchen sie nicht. Trotzdem zählt ihre Stimme gleich viel wie die der Berufsrichter. Als Justizministerin Hubig die Reform ankündigte, sagte sie, es gebe Hinweise, dass sich zunehmend Kandidaten als Schöffen bewerben, die nicht mehr auf dem Boden der freiheitlich-demokratischen Grundordnung stünden. Gibt es Zweifel an der Verfassungstreue eines Bewerbers, soll das den Plänen nach künftig genauer geprüft werden, zum Beispiel über Social-Media-Profile. Ursula Winkler, Nachrichtenredaktion.
3: Und zum Fußball. Augsburg hat das schnellste Tor in der Bundesliga-Geschichte geschossen. Das 1:0 gegen den FC Bayern fiel nach offiziell 8,4 Sekunden. Am Ende konnten die Münchner aber noch die erste Saisonniederlage abwenden mit einem 2:2 Unentschieden. Außerdem spielten Hoffenheim-Hamburg 2:3, Mainz-Leverkusen 3:4, Union Berlin-Elversberg 1:0 und Paderborn-Stuttgart 0:2.
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1: Riol startet mit freundlichem, klarem Himmel in den frühen Abend bei 14 Grad. Später mischen sich kurz mal leichter Nieselregen und ein paar Wolken dazu, bevor es in der Nacht wieder ruhiger und klarer wird. Morgen bleibt es insgesamt eher frisch mit 13 Grad als Höchstwert. Dazu immer wieder Sonne, Wolken und am Nachmittag auch mal etwas Nieselregen.
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0: In Schweich gibt's gerade 15 Grad.
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0: Briol startet mit freundlichem, klarem Himmel in den frühen Abend bei 14 Grad. Später mischen sich kurz mal leichter Nieselregen und ein paar Wolken dazu, bevor es in der Nacht wieder ruhiger und klarer wird. Morgen bleibt's insgesamt eher frisch mit 13 Grad als Höchstwert. Dazu immer wieder Sonne, Wolken und am Nachmittag auch mal etwas Nieselregen.
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1: Trier Nord gibt's gerade 15 Grad.
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3: Ich bin Babit Büchner. US-Präsident Donald Trump hat mit Kreml-Chef Wladimir Putin einen Deal über rasche Diesellieferungen vereinbart. Die EU kritisiert das scharf. Es verschaffe Russland zusätzliche Einnahmen zur Finanzierung seines Kriegs. Folgen für die Spritpreise bei uns werden nicht erwartet.
4: An deutschen Tankstellen werden sich die Preise durch Trumps Dieseldeal wohl kaum ändern. Das erwartet der Wirtschaftsverband Fuels und Energie, denn in der EU gelte ja weiter ein Importverbot für russischen Diesel. Andere Ökonomen stimmen zu, auch weil die zugesagte Sofortmenge an Diesel zu gering sei, um einen großen Unterschied zu machen. Daten des Spritpreisportals Tankerkönig zeigen bisher auch keine Sprünge bei den Spritpreisen. Aus Berlin, Ronny Tochau.
3: In der EU spitzt sich der Streit um den nächsten langfristigen Haushalt weiter zu. Bundeskanzler Friedrich Merz wies heute ein neues Konzept der aktuellen irischen Ratspräsidentschaft schon wenige Stunden nach der Veröffentlichung als inakzeptabel zurück. Die Höhe des neuen Vorschlags sei keine Grundlage für eine Einigung, ließ Merz mitteilen. Der EU-Haushalt müsse für diejenigen bezahlbar sein, die die Hauptlast tragen. Achtung, Reh, Wildschwein und Co. Die Gefahr von Wildunfällen auf den Straßen steigt im Herbst. Zur Morgen- und Abenddämmerung sowie nachts sollten Autofahrer besonders aufmerksam sein, warnt die Schutzgemeinschaft Deutscher Wald.
5: Vor allem an Landstraßen durch Wälder oder an Feldern entlang ist Vorsicht gefragt. Oft sieht man in der Dunkelheit nur die reflektierenden Augen der Tiere. Dann heißt es verlangsamen, bremsbereit halten und das Fernlicht ausschalten, um das Tier nicht zu blenden. Hupen kann helfen, es zu vertreiben. Ist ein Zusammenprall nicht mehr zu verhindern, beim Bremsen die Spur gut halten. Von Ausweichmanövern raten Experten ab. Zu schnell landet man sonst im Gegenverkehr oder prallt gegen einen Baum. Ursula Winkler, Nachrichtenredaktion.
3: Und zum Fußball. Augsburg hat das schnellste Tor in der Bundesliga-Geschichte geschossen. Das 1:0 gegen den FC Bayern fiel nach offiziell 8,4 Sekunden. Am Ende konnten die Münchner aber noch die erste Saisonniederlage abwenden mit einem 2:2 Unentschieden. Außerdem spielten Hoffenheim-Hamburg 2:3, Mainz-Leverkusen 3:4, Union Berlin-Elversberg 1:0 und Paderborn-Stuttgart 0:2.
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1: Über Saarburg liegt gerade eine dichte Wolkendecke bei 12 Grad. Und auch der frühe Abend bleibt eher grau als freundlich. In der Nacht geht's langsam runter bis knapp 8 Grad. Dazu kann zwischendurch mal etwas Nieselregen dabei sein. Morgen zeigt sich der Himmel dann öfter mal heller, mit Sonne und Wolken und Höchstwerten um 13 Grad.
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0: Trier Nord gibt es gerade 15 Grad.
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0: Über Saarburg liegt gerade eine dichte Wolkendecke bei 12 Grad. Und auch der frühe Abend bleibt eher grau als freundlich. In der Nacht geht's langsam runter bis knapp 8 Grad. Dazu kann zwischendurch mal etwas Nieselregen dabei sein. Morgen zeigt sich der Himmel dann öfter mal heller, mit Sonne und Wolken und Höchstwerten um 13 Grad.
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1: 10. Oktober 1954. David Lee Roth wird geboren. Mit Van Halen hat er einige Hits. Der größte ist sicherlich der hier. Jump. David singt, seit er 14 Jahre alt ist, in irgendwelchen Bands. Wo auch immer er gebraucht wird, ist er da. Durch die vielen Gigs hat er ein bisschen Geld angespart und kauft sich eine eigene Anlage mit Mischpult und mit dickem Subwoofer. Und dieses Investment lohnt sich. Er vermietet das Equipment an Bands aus der Stadt, die eine Anlage brauchen für ein Konzert oder auch nur zum Proben. Eine Band heißt Mammoth. Sie besteht aus Mark Stone am Bass und den Brüdern Eddie und Alex Van Halen. Alex spielt Schlagzeug, Eddie spielt Gitarre und singt. Als die Band das Equipment schon wieder ausleihen will, schlägt David einen Deal vor. Sie bekommen das Zeug diesmal umsonst. Aber dafür darf er singen. Und das funktioniert so gut, dass David als Sänger bleibt. Er ist es auch, der vorschlägt, den Namen zu ändern. Mammoth, das klingt irgendwie blöd. Das kann sich keiner merken. Aber Van Halen, das klingt nach Erfolg und nach Stars. Genauso wie Santana. Das erste Album Van Halen geht dann auch direkt durch die Decke. Aber ihren größten Hit haben sie erst 1984 mit Jump.

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2: Ich bin Babette Büchner. US-Präsident Donald Trump hat mit Kreml-Chef Wladimir Putin einen Deal überrasche Diesellieferungen vereinbart. Die EU kritisiert das scharf. Es verschaffe Russland zusätzliche Einnahmen zur Finanzierung seines Krieges, hieß es. Folgen für die Spritpreise bei uns werden nicht erwartet. In der EU gelte seit 2023 ein Importverbot für russischen Diesel. Dabei bleibe es, hieß es vom Wirtschaftsverband Fuels und Energie. Wie soll der nächste langfristige EU-Haushalt ausgestattet werden? Der Streit darüber spitzt sich zu. Bundeskanzler Friedrich Merz hat heute einen Kompromissvorschlag schon wenige Stunden nach der Veröffentlichung als inakzeptabel zurückgewiesen.
3: Es geht um einen künftigen EU-Haushalt für 7 Jahre. Die EU-Kommission schlägt dafür 1,8 Billionen Euro vor. Wichtige Nettozahlerländer wollen das um mehrere hundert Milliarden Euro kürzen, auch Deutschland. Am jüngsten Kompromissvorschlag aus Irland stört Kanzler Merz nicht nur, dass viel weniger gekürzt wird, als Deutschland gerne hätte, sondern auch in welchen Bereichen, etwa für Wettbewerbsfähigkeit, Forschung und Verteidigung, nicht aber in der Agrarpolitik und beim Finanzausgleich für wirtschaftlich schwächere Regionen der EU. Aus Berlin, Ronny Tochau.
2: Bundesjustizministerin Stefanie Hubig will das Richtergesetz reformieren. Nächste Woche werde sie einen Gesetzentwurf vorlegen, sagte sie der Welt am Sonntag. Hubig will damit verhindern, dass Rechtsextremisten die Gerichte durch die Wahl von Schöffen unterwandern.
4: Schöffen entscheiden an Gerichten mit. Eine juristische Ausbildung brauchen sie nicht. Trotzdem zählt ihre Stimme gleich viel wie die der Berufsrichter. Als Justizministerin Hubig die Reform ankündigte, sagte sie, es gebe Hinweise, dass sich zunehmend Kandidaten als Schöffen bewerben, die nicht mehr auf dem Boden der freiheitlich-demokratischen Grundordnung stünden. Es soll auch gezielte Aufrufe von rechtsextremen Kräften gegeben haben, um so Prozesse beeinflussen zu können. Ursula Winkler, Nachrichtenredaktion.
2: Und zum Fußball. Augsburg hat das schnellste Tor in der Bundesliga-Geschichte geschossen. Das 1:0 gegen den FC Bayern fiel nach offiziell 8,4 Sekunden. Am Ende konnten die Münchner aber noch die erste Saisonniederlage abwenden mit einem 2:2 Unentschieden. Außerdem spielten Hoffenheim-Hamburg 2:3, Mainz-Leverkusen 3:4, Union Berlin-Elversberg 1:0 und Paderborn-Stuttgart 0:2.
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5: Über Trier-Petersberg hält sich am Abend noch leichter Regen, bei rund 12 Grad. In der Nacht wird es ruhiger, die Wolken lockern immer wieder auf und die Temperatur sinkt Richtung 8 Grad. Morgen startet der Tag freundlich mit viel Sonne, später ziehen zwischendurch dichte Wolken durch und nur am Nachmittag ist noch mal etwas leichter Nieselregen dabei. Die Höchstwerte bleiben dabei bei etwa 13 Grad.
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1: Ich bin Babette Büchner. Donald Trump fordert eine neue Führung für die Ukraine. Der US-Präsident behauptet, Volodymyr Zelensky habe mehrfach die Chance gehabt, den Krieg zu beenden und sich dagegen entschieden. Die Ukraine brauche jemanden, der ein Friedensabkommen schließen könne, so Trump. Er beschuldigte Zelensky auch, mit Angriffen auf den russischen Energiesektor zur Knappheit an Diesel beigetragen zu haben. Die Preise waren zuletzt aber durch den Iran-Krieg in die Höhe geschossen. Nach der Niederlagenserie der CDU bei den drei Landtagswahlen im September wirbt der CSU-Politiker Manfred Weber dafür, die scharfe politische Abgrenzung hin zur AfD aufzuweichen. Die Brandmauer im Sinne von die oder wir müsse Geschichte sein, sagte Weber der Süddeutschen Zeitung.
2: Für CSU-Politiker Weber ist die Brandmauer zur AfD keine Politik. Er spricht von einer Riesenbelastung. Mit Blick auf die Minderheitsregierungen in den Landtagen von Thüringen und Sachsen etwa stellt er eine noch linkere Politik seiner Partei fest, da man ja dauernd mit den linken Parteien abstimme. Umgekehrt stelle die AfD im Parlament CDU-Inhalte zur Abstimmung, aber die Union sei dann wegen der Brandmauer gezwungen, dagegen zu stimmen. Ursula Winkler, Nachrichtenredaktion.
1: Ragebait ist zum Jugendwort des Jahres 2026 gewählt worden. Der Begriff landete bei einer Online-Abstimmung auf dem ersten Platz vor Peak und Crashout. Das teilte der Langenscheid Verlag mit.
3: Rund 1 Million Jugendliche zwischen 11 und 20 Jahren haben laut Verlag mitgevotet. Wörtlich übersetzt heißt Ragebait etwa Wutköder. Gemeint sind Äußerungen oder Handlungen, die absichtlich aufregen und wütend machen sollen. Etwa provozierende Thesen oder falsche Behauptungen. Meistens online, in sozialen Medien, aber auch offline, wenn zum Beispiel Jugendliche ihre Eltern extra nerven, um sie auf die Palme zu bringen. Aus Berlin, Ronny Thorau.
1: Und zum Fußball. RB Leipzig hat sich im Abendspiel mit einem 6:0 Spektakel gegen Eintracht Frankfurt vom Frust des schlechten Bundesliga-Starts befreit. Leipzig klettert damit auf Platz 5. Zuvor hatten sich der FC Bayern und Augsburg 2:2 unentschieden getrennt. Außerdem spielten Hoffenheim Hamburg 2:3, Mainz Leverkusen 3:4, Union Berlin Elversberg 1:0 und Paderborn Stuttgart 0:2.
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4: In Echternacher Brück ist gerade feucht und kühl mit leichtem Nieselregen bei knapp 11 Grad. In der Nacht beruhigt sich das Wetter zwischendurch, mal mit Wolken, mal sogar klar. Der Samstag bringt dann einen Mix aus Sonne, Wolken und erneut ein paar Nieselphasen bei 13 bis 15 Grad.
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1: Ich bin Doc Zeitler. US-Präsident Trump hat sich nach eigenen Angaben mit Kreml-Chef Putin auf die Lieferung hunderttausender Tonnen Diesel geeinigt. Die USA heben dafür vorübergehend Sanktionen gegen russischen Diesel auf. Welche Folgen kann Trumps Dieseldeal mit Russland für die Preise haben, auch bei uns?
2: An deutschen Tankstellen werden sich die Preise durch Trumps Dieseldeal wohl kaum ändern. Das erwartet der Wirtschaftsverband Fuels und Energie. Denn in der EU gelte ja weiter ein Importverbot für russischen Diesel. Andere Ökonomen stimmen zu, auch weil die zugesagte Sofortmenge an Diesel zu gering sei, um einen großen Unterschied zu machen. Daten des Spritpreisportals Tankerkönig zeigen bisher auch keine Sprünge bei den Spritpreisen. Babette Büchner, Nachrichtenredaktion.
1: Der Streit um den nächsten langfristigen EU-Haushalt spitzt sich weiter zu. Die irische Ratspräsidentschaft hat ein neues Konzept vorgelegt und Bundeskanzler Merz hat es prompt als inakzeptabel abgelehnt. Der Vorschlag sieht ein Gesamtvolumen von rund 1,8 Billionen Euro vor und kürzt den Kommissionsentwurf lediglich um rund 159 Milliarden Euro. Deutschland und andere Nettozahler fordern aber deutlich stärkere Kürzungen. Ragebait ist zum Jugendwort des Jahres 2026 gewählt worden. Der Begriff landete bei einer Online-Abstimmung auf dem ersten Platz vor Peak und Crash Out. Das teilte der Verlag Pons Langenscheid mit.
3: Rund 1 Million Jugendliche zwischen 11 und 20 Jahren haben laut Verlag mitgevotet. Der Sieger aus den letzten drei Kandidaten, Ragebait, bekam 36,5% der Stimmen. Wörtlich übersetzt heißt Ragebait etwa Wutköder. Gemeint sind Äußerungen oder Handlungen, die absichtlich aufregen und wütend machen sollen. Etwa provozierende Thesen oder falsche Behauptungen. Meistens online, in sozialen Medien, aber auch offline. Wenn zum Beispiel Jugendliche ihre Eltern extra nerven, um sie auf die Palme zu bringen. Ronny Thorau, Nachrichtenredaktion.
1: Zum Fußball. RB Leipzig hat sich im Abendspiel mit einem 6:0 gegen Eintracht Frankfurt vom Frust des schlechten Bundesligastarts befreit. Zuvor hatten sich der FC Bayern und Augsburg 2:2 unentschieden getrennt. Außerdem spielten Hoffenheim Hamburg 2:3, Mainz Leverkusen 3:4, Union Berlin Elversberg 1:0 und Paderborn Stuttgart 0:2.
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4: Über Trier-Taforst liegt gerade eine dichte Wolkendecke bei knapp 10 Grad. Und auch die Nacht bleibt erstmal eher ruhig und grau. Morgen geht's bei frischen 7 bis 12 Grad los. Zwischendurch gibt's sogar sonnige Phasen. Am Nachmittag mischt sich dann immer wieder leichter Nieselregen dazwischen, bevor es zum Abend hin wieder aufklart.
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1: Ich bin Doc Zeitler. Donald Trump fordert einen neuen Präsidenten für die Ukraine. Der US-Präsident behauptet, Zelensky habe mehrfach die Chance gehabt, den Krieg zu beenden und sich dagegen entschieden. Die Ukraine brauche jemanden, der ein Friedensabkommen schließen könne. Trump beschuldigte Zelensky auch, mit Angriffen auf den russischen Energiesektor zur Knappheit an Diesel beigetragen zu haben. Die Preise waren zuletzt aber durch den Iran-Krieg in die Höhe geschossen. Es geht um viel Geld, auch für Deutschland. Wie soll der nächste langfristige EU-Haushalt ausgestattet werden? Über diese Frage spitzt sich der Streit gerade zu. Bundeskanzler Merz wies heute einen Kompromissvorschlag der irischen Ratspräsidentschaft als inakzeptabel zurück.
2: Es geht um einen künftigen EU-Haushalt für 7 Jahre. Die EU-Kommission schlägt dafür 1,8 Billionen Euro vor. Wichtige Nettozahlerländer wollen das um mehrere hundert Milliarden Euro kürzen, auch Deutschland. Am jüngsten Kompromissvorschlag aus Irland stört Kanzler Merz nicht nur, dass viel weniger gekürzt wird, als Deutschland gerne hätte, sondern auch in welchen Bereichen, etwa für Wettbewerbsfähigkeit, Forschung und Verteidigung, nicht aber in der Agrarpolitik und beim Finanzausgleich für wirtschaftlich schwächere Regionen der EU. Ronny Tochau, Nachrichtenredaktion.
1: Rund 1,5 Wochen nach ihrer gescheiterten Hinrichtung in Tennessee hat Christa Pike das Krankenhaus verlassen. Sie sei inzwischen in das Gefängnis zurückgekehrt, in dem sie seit über 30 Jahren inhaftiert war, teilten ihre Anwälte mit.
3: Die 50-Jährige könne inzwischen kurze Strecken zurücklegen, so ihre Anwälte. Geistig sei Pike allerdings etwas benommen und könne ihre schwer verletzten Arme kaum einsetzen. Noch sei unklar, ob bleibende Schäden zurückbleiben würden. Der zum Tode verurteilten Christa Pike waren Ende September 2 Dosen Gift gespritzt worden, sie wurde aber nur bewusstlos. Der örtliche Gouverneur hat eine Untersuchung angekündigt und weitere Hinrichtungen bis zum Jahresende ausgesetzt. Robert Büchner, Nachrichtenredaktion.
1: Zum Fußball. RB Leipzig hat sich im Abendspiel mit einem 6:0 gegen Eintracht Frankfurt vom Frust des schlechten Bundesliga-Starts befreit. Zuvor hatten sich der FC Bayern und Augsburg 2:2 unentschieden getrennt. Außerdem spielten Hoffenheim Hamburg 2:3, Mainz Leverkusen 3:4, Union Berlin Elversberg 1:0 und Paderborn Stuttgart 0:2.
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4: Über Zemmer liegt gerade ein klarer Nachthimmel bei 7,7 Grad. Und die Nacht bleibt freundlich und trocken. Morgen startet der Tag mit viel Sonne, zwischendurch mischen sich ein paar Wolken und gegen Mittag ist mal ein leichter Nieselreiz drin. Am Ende kommen wir auf rund 11 Grad, nachts geht später bis auf 4 Grad runter.
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1: Direkt in der Stadt Trier gibt's gerade 11 Grad.
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3: Ich bin Doc Zeitler. Es geht um viel Geld, auch für Deutschland. Wie soll der nächste langfristige EU-Haushalt ausgestattet werden? Über diese Frage spitzt sich der Streit gerade zu. Bundeskanzler Merz wies heute einen Kompromissvorschlag der irischen Ratspräsidentschaft als inakzeptabel zurück.
4: Es geht um einen künftigen EU-Haushalt für 7 Jahre. Die EU-Kommission schlägt dafür 1,8 Billionen Euro vor. Wichtige Nettozahlerländer wollen das um mehrere hundert Milliarden Euro kürzen, auch Deutschland. Am jüngsten Kompromissvorschlag aus Irland stört Kanzler Merz nicht nur, dass viel weniger gekürzt wird, als Deutschland gerne hätte, sondern auch in welchen Bereichen, etwa für Wettbewerbsfähigkeit, Forschung und Verteidigung, nicht aber in der Agrarpolitik und beim Finanzausgleich für wirtschaftlich schwächere Regionen der EU. Ronny Tochau, Nachrichtenredaktion.
3: Donald Trump fordert einen neuen Präsidenten für die Ukraine. Der US-Präsident behauptet, Zelensky habe mehrfach die Chance gehabt, den Krieg zu beenden und sich dagegen entschieden. Die Ukraine brauche jemanden, der ein Friedensabkommen schließen könne. Trump beschuldigte Zelensky auch, mit Angriffen auf den russischen Energiesektor zur Knappheit an Diesel beigetragen zu haben. Die Preise waren zuletzt aber durch den Iran-Krieg in die Höhe geschossen. Bundesjustizministerin Hubig will das Richtergesetz reformieren. Nächste Woche werde sie einen Gesetzentwurf vorlegen, sagte sie der Welt am Sonntag. Hubig will damit verhindern, dass Rechtsextremisten die Gerichte durch Wahl von Schöffen unterwandern.
5: Schöffen entscheiden an Gerichten mit. Eine juristische Ausbildung brauchen sie nicht. Trotzdem zählt ihre Stimme gleich viel wie die der Berufsrichter. Als Justizministerin Hubig die Reform ankündigte, sagte sie, es gebe Hinweise, dass sich zunehmend Kandidaten als Schöffen bewerben, die nicht mehr auf dem Boden der freiheitlich-demokratischen Grundordnung stünden. Es soll auch gezielte Aufrufe von rechtsextremen Kräften gegeben haben, um so Prozesse beeinflussen zu können. Gibt es Zweifel an der Verfassungstreue eines Bewerbers, soll das den Plänen nach künftig genauer geprüft werden, zum Beispiel über Social-Media-Profile. Ursula Winkler, Nachrichtenredaktion.
3: Zum Fußball. RB Leipzig hat sich im Abendspiel mit 6:0 gegen Eintracht Frankfurt durchgesetzt. Zuvor hatten sich der FC Bayern und Augsburg 2:2 unentschieden getrennt. Außerdem spielten Hoffenheim Hamburg 2:3, Mainz Leverkusen 3:4, Union Berlin Elversberg 1:0 und Paderborn Stuttgart 0:2.
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1: Über Trier-Mariahof liegt gerade eine ruhige, aber ziemlich kühle Nacht unter dichtem Grau. Aktuell sind es 9 Grad. Morgen startet der Tag erstmal mit etwas Nieselregen. Dann gibt's zwischendurch auch mal klaren Himmel und viel Wechsel im Lauf des Tages. Am Ende landen wir bei maximal 12 Grad, also eher frisch als freundlich.
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1: Über Trier Mariahof liegt gerade eine ruhige, aber ziemlich kühle Nacht unter dichtem Grau. Aktuell sind es 9 Grad. Morgen startet der Tag erstmal mit etwas Nieselregen. Dann gibt's zwischendurch auch mal klaren Himmel und viel Wechsel im Lauf des Tages. Am Ende landen wir bei maximal 12 Grad, also eher frisch als freundlich.
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